Ferruccio Busonis indianische Fantasie Opus 44 mit Nelson Görner am Klavier und dem BBC Philharmonic Orchestra unter Neeme Järvi. Hier ist das ARD Nachtkonzert, präsentiert von BR Klassik, als nächstes mit Musik von Anton Reicher, mit der er damals dem Streichquartett, der Königsgattung der Kammermusik, Konkurrenz gemacht hat. Das ist Reichers drittes Bläserquintett, Opus 91, gespielt vom Aflatus-Quintett.

Eines von Anton Reichers Bläserquintetten. Kompositorisch bewegen sich die Stücke auf dem Niveau des klassischen Streichquartetts eines frühen Beethoven oder mittleren Haydn, nutzen aber die viel heikleren Bläserklangfarben. Das war das Aflatus-Quintett mit Anton Reichers drittem Quintett Opus 91 in D-Dur im ARD-Nachtkonzert. Wenn es einen Komponisten gab, der England im 20. Jahrhundert verkörpert hat, dann Ray Vaughan Williams. Inspiriert von Volksliedern und Kirchenmusik hat er mit seinen Stücken das Land scheinbar zu klingendem Leben erweckt. Fünf Volksmelodien aus der Grafschaft Sussex liegen seiner Fantasie für Cello und Orchester zugrunde. Jetzt mit Martin Rummel am Cello und der Deutschen Staatsphilharmonie Rheinland-Pfalz unter Karl-Heinz Steffens.

Der Cellist Martin Rummel und die Deutsche Staatsphilharmonie Rheinland-Pfalz mit einer Fantasie von Ralph Vaughan Williams über fünf verschiedene Volksweisen aus Sussex. Die Leitung hatte Karl-Heinz Steffens im ARD-Nachtkonzert. Englische Wurzeln hatte auch unser nächster Komponist, aus dem einer der wichtigsten Kammermusikkomponisten Frankreichs wurde, Georges Onslow. Sein Streichquintett Opus 39 in E-Dur spielen die Geigerinnen Vera Betz und Lisa Rautenberg, der Bratscher Stephen Dann und die beiden Cellisten Kenneth Slowick und Anna Bilsma.

Georg Philipp Telemanns Konzert für Flöte, Oboe d'Amore, Viola d'Amore, Streicher und Basso Continuo in E-Dur, gespielt vom Orchester La Stagione Frankfurt unter der Leitung von Michael Schneider. Wir bleiben im Barock im ARD-Nachtkonzert, wo uns als nächstes der Italiener Francesco Venturini begegnet. Inspiriert von der kulturell pulsierenden Sphäre des Hannoveraner Hofes, hat er anspruchsvolle Orchesterwerke geschrieben, die mit großem Farbenreichtum angelegt sind. Das ist Venturinis Sonate Nummer 1 in E-Moll, gespielt von der Hannoverschen Hofkapelle unter Lajos Rovatkoj.

Die Hannoversche Hofkapelle mit der Sonate Nummer 1 in E-Moll von Francesco Venturini. Die Leitung hatte Lajos Rovatkoj im ARD-Nachtkonzert. Franz Schubert war bereits seit 7 Jahren tot, als Franz Liszt zum ersten Mal seit seiner Kindheit wieder nach Wien zurückgekehrt war und dort zum ersten Mal in Berührung mit Schuberts Liedern kam, die ihn so tief beeindruckten, dass er etliche Transkriptionen aus Schuberts Liederschatz angefertigt hat. Darunter auch die Wanderer-Fantasie, gespielt von dem Pianisten Jorge Bolet und dem London Philharmonic Orchestra. Die Leitung hat George Scholte.

Eine Hommage von einem Genie an ein anderes. Die Wandererfantasie von Franz Liszt, ein virtuoser Ausdruck seiner Schubert-Verehrung. Unter der Leitung von George Scholti spielten der Pianist Jorge Bolet und das London Philharmonic Orchestra im ARD-Nachtkonzert. Hier jetzt gleich die 5 Uhr Nachrichten und danach weckt uns Ludwig van Beethoven mit Kammermusik. Bis gleich.

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1: Um 5 Uhr mit Olaf Knapp. Das Bundeswirtschaftsministerium plant, dass Öl- und Gasheizungen auch nach 2045 eingebaut werden dürfen. Das geht aus einem Entwurf für ein neues Heizungsgesetz von Wirtschaftsministerin Reicher hervor, der dem ARD-Hauptstadtstudio vorliegt. Der Entwurf muss noch innerhalb der Regierung abgestimmt werden. Aus Berlin Nicole Markwald.
2: Der neue Entwurf aus dem Bundeswirtschaftsministerium für das Gebäudemodernisierungsgesetz sieht keine Verbote mehr vor. Es fehlen aber auch klare Aussagen zum Abschied von fossilen Brennstoffen. Weiterhin geplant bleibt die sogenannte Biotreppe. Sie sieht die Einführung von einer Mindestquote von Grüngas und Grünheizöl vor. Dieser nachhaltige Anteil soll dann stufenweise heraufgesetzt werden. Von 10% ab 2029 bis 60% im Jahr 2040.
1: Heute ist die schwarz-rote Bundesregierung genau ein Jahr im Amt. Trotz schlechter Umfragewerte und Konfliktpunkten zwischen Union und SPD hat Kanzler Merz Neuwahlen oder eine Minderheitsregierung ausgeschlossen. Er wolle mit der SPD wie geplant noch 3 Jahre regieren, sagte der Kanzler am Abend. Aus der Nachrichtenredaktion Viktor Kupka.
3: In aktuellen Umfragen hat die Koalition von CDU, CSU und SPD keine Mehrheit mehr. Die Beliebtheitswerte von Bundeskanzler Merz sinken immer weiter. In den vergangenen Wochen haben Sozial-, Gesundheits- und Steuerreformen für viel Streit in der Regierung gesorgt. Die SPD hinterfragt die Geschlossenheit innerhalb der Union. Der Bundeskanzler hatte zuletzt mehr Kompromissbereitschaft von der SPD gefordert. Unter anderem stehen konkret eine Reform der Einkommenssteuer sowie beim Thema Renten an.
1: Das US-Militär pausiert seinen laufenden Einsatz zur Sicherung der Straße von Hormuz. Das hat US-Präsident Trump bekannt gegeben. Demnach würden zunächst keine Frachtschiffe mehr vom US-Militär durch die vom Iran blockierte Meerenge geleitet. Während des Stopps solle geprüft werden, ob ein Abkommen zwischen Washington und Teheran abgeschlossen und unterzeichnet werden könne. Die US-Seeblockade gegen Schiffe, die iranische Häfen anlaufen oder verlassen, bleibe hingegen in vollem Umfang in Kraft. In der Fußball-Champions League hat der FC Arsenal das Finale erreicht. Der Club gewann das Halbfinalrückspiel gegen Atletico Madrid mit 1:0. Heute Abend möchte auch der FC Bayern ins Finale einziehen. Die Münchner spielen gegen Paris Saint-Germain. Das waren die Nachrichten. Das Wetter in Deutschland. Am Tage teils kräftige Schauer und Gewitter. An Nord- und Ostsee trocken, Höchstwerte zwischen 10 Grad an der Nordsee und 23 Grad in Niederbayern. Am Donnerstag dann gebietsweise Regen, im Süden Gewitter, Richtung Norden freundlicher bei 11 bis maximal 19 Grad. Es ist gleich 5.03 Uhr.
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4: Mit Susanne Kruse an diesem frühen Mittwoch, den das Bosar-Trio mit einem Scherzo von Beethoven einläutet. Guten Morgen.

Ein Ausschnitt aus Ludwig van Beethovens S-Dur Klaviertrio. Das war der zweite Satz daraus, gespielt vom Bosehard-Trio im ARD-Nachtkonzert, wo es weitergeht mit Barockmusik. Geschrieben von dem Münchner Komponisten Johann Christoph Petz. Ein Mann von bemerkenswerter Persönlichkeit, die sich besonders in der großen, dramatischen Kraft seiner französischen Ouvertüren entfaltet, die eines frühen Händels würdig sind, wie uns jetzt das Barockorchester Le Moffatti beweist.

Le Muffatier unter der Leitung von Peter van Heygen mit einer Ouvertüre in D-Moll von Johann Christoph Petz im ARD-Nachtkonzert. Unser nächster Komponist kam in Böhmen auf die Welt und hat ein rastloses

das Leben geführt. Johann Ladislaus Dussek. Als Klaviervirtuose hat er Europa bereist und ließ sich in mehreren Hauptstädten nieder, vor allem in Paris und London, wo er ein angesagter Pianist und Lehrer wurde. Dusseks Stil ist reichhaltig und pianistisch anspruchsvoll, ein Klassizismus am Rande der Frühromantik. Hier der erste Satz aus einem Klavierkonzert in F-Dur mit der Pianistin Maria Garzón und dem Neuen Rheinischen Kammerorchester unter Jan Corazzola.

Maria Gerson am Klavier und das Neue Rheinische Kammerorchester mit dem ersten Satz aus Johann Ladislaus Duseks Klavierkonzert in F-Dur. Die Leitung hatte Jan Corazzola. Das ist der Mittwochmorgen im ARD-Nachtkonzert. Jetzt mit einem Stück für Cello und Orchester von Jacques Offenbach. Die Unbekanntheit seines wunderbaren Zyklus Harmonie de Bois steht im seltsamen Kontrast zur letzten Nummer darin, Les Larmes de Jacqueline, den Tränen Jacquelines, die zu den schönsten Melodien von Offenbach zählen. Jetzt mit dem Cellisten Sheku Kenney Mason und dem City of Birmingham Symphony Orchestra.

Sheku Kenny Mason am Cello und The City of Birmingham Symphony Orchestra mit Jacques Offenbachs gefühlvollem Stück Les Larmes de Jacqueline. Die Leitung hatte Mirga Grajinite-Tiller. Sie hören das ARD-Nachtkonzert, präsentiert von BR Classic, jetzt mit den London Mozart Players und Musik aus dem 18. Jahrhundert. Das ist Václav Pichels Sinfonie in C-Dur unter der Leitung von Matthias Barmatz. Guten Morgen.

Die London Mozart Players mit der Sinfonie in C-Dur von Václav Pichle. Die Leitung hatte Matthias Barnert. Weiter durch den frühen Mittwochmorgen geht es mit einem Pianisten, der Musik auf eine Art lebendig werden lässt, als entstünde sie im Moment seines Spiels. Immer überraschend und doch dem Komponisten treu. Michail Pletnyov. Der Geist der Musik liegt jenseits der Noten, sagt er selbst, und spielt für uns Domenico Scarlattis Sonate in G-Dur.

Michail Pletnyov mit einer Klaviersonate von Domenico Scarlatti zum Ausklang des ARD-Nachtkonzerts, das Ihnen BR Klassik präsentiert hat. Ich bin Susanne Kruse, sage danke fürs Zuhören und wünsche Ihnen einen leichtfüßigen Start in diesen Mittwochmorgen. Bis bald.

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1: 6 Uhr. Die Nachrichten des Bayerischen Rundfunks mit Benedikt Schregle. Die Übersicht. Reiche legt neuen Entwurf für Heizungsgesetz vor. Trump stoppt Einsatz in Straße von Hormus. Am Saurüsselkopf brennt nach wie vor der Wald. Das Wetter: Wolken, etwas Sonne, später auch Regen. Berlin. Öl- und Gasheizungen könnten auch nach 2045 eingebaut werden dürfen, also dem Jahr, in dem Deutschland eigentlich klimaneutral sein soll. Das sieht der Entwurf für ein neues Heizungsgesetz aus dem Bundeswirtschaftsministerium vor. Von einem Verbot ist keine Rede mehr. Weiterhin geplant ist, dass künftig mehr klimafreundlicheres Gas und Heizöl beigemischt werden muss. Der Anteil soll bis 2040 stufenweise angehoben werden. Umweltschützer kritisieren das. Der Energie- und Klimapolitik-Experte des BUND Neu nannte die Pläne eine klimapolitische Bankrotterklärung. Auch Grünen-Chef Banaschak übte Kritik. Mit diesem Gesetz würden die Nebenkosten steigen und die Klimaziele gleich mitversemmelt, so Banaschak wörtlich. Der Entwurf wird nun zunächst im Kabinett abgestimmt und geht dann ins Parlament. Washington. Die USA haben überraschend ihren Einsatz für eine sichere Durchfahrt von Schiffen durch die Straße von Hormus gestoppt. Nach nur einem Tag teilte Präsident Trump auf seiner Online-Plattform mit, die Militäraktion werde für kurze Zeit ausgesetzt. Während des Stopps solle geprüft werden, ob ein Abkommen mit dem Iran abgeschlossen und unterzeichnet werden könne. Trump sprach von großen Fortschritten für ein umfassendes und abschließendes Abkommen, ohne Einzelheiten zu nennen. Die US-Seeblockade gegen Schiffe, die iranische Häfen anlaufen oder verlassen, soll dagegen in vollem Umfang in Kraft bleiben. Berlin. Jeder zweite Jugendliche in Deutschland sieht Mobbing, Hass und Beleidigungen als größtes Risiko bei der Nutzung von Social Media. Das zeigt eine repräsentative Befragung von UNICEF. Gut die Hälfte der Befragten spricht sich daher für ein Verbot für unter 14-Jährige aus, so das deutsche UNICEF-Komitee. Ein Verbot für alle unter 16 Jahren befürwortet demnach nur jeder Vierte. UNICEF-Deutschland-Geschäftsführer Schneider sagt, die Anbieter der Plattformen müssten mit automatischen Schutzeinstellungen, konsequenter Inhaltsmoderation und echten Schutzmechanismen Verantwortung übernehmen. Ruhpolding. Beim Waldbrand am Saurüsselkopf gibt es keine Entwarnung. Wie das Landratsamt Traunstein mitgeteilt hat, gehen die Löscharbeiten unvermindert weiter. Heute früh sollen wieder Hubschrauber starten, um den Brand aus der Luft zu bekämpfen. Mittlerweile sind etwa 160 Hektar betroffen. Forstministerin Kannibar sprach von einem der größten Waldbrände, die es in Bayern in den vergangenen Jahren gegeben habe. Gestern waren 11 Hubschrauber im Einsatz, darunter 3 große der Bundeswehr, die 5-mal so viel Wasser transportieren können wie die Hubschrauber der Polizei. Madrid. Das von mehreren Hunter-Virus-Fällen betroffene Kreuzfahrtschiff darf nach Spanien. Die dortigen Behörden haben es in Abstimmung mit der Weltgesundheitsorganisation erlaubt, dass die Hondius einen Hafen der Kanarischen Inseln anläuft. Das teilte das Gesundheitsministerium in Madrid mit. Die Kanarischen Inseln seien der nächstgelegene Ort mit den notwendigen Kapazitäten. Das Schiff ankert zurzeit mit knapp 150 Menschen an Bord vor Kap Verde. London. In der Fußball-Champions League steht der FC Arsenal im Finale. Die Mannschaft mit dem deutschen Nationalspieler Kai Havertz feierte im Halbfinal-Rückspiel gegen Atletico Madrid einen 1:0-Sieg. Das Hinspiel war 1:1 ausgegangen. Auf wen der FC Arsenal am 30. Mai in Budapest trifft, entscheidet sich heute Abend zwischen dem FC Bayern und Paris Saint-Germain. Das Hinspiel in Paris hatten die Münchner mit 4:5 verloren. Das Wetter in Bayern. Heute zunächst teils Wolken, teils Sonne, später gebietsweise Schauer und Gewitter. Dabei besteht örtlich die Gefahr von Starkregen, Hagel und Sturmböen. Höchstwerte 15 bis 22 Grad. Die weiteren Aussichten: morgen ebenfalls wechselhaft und etwas kühler, am Freitag und Samstag freundlich mit Sonne und Wolken und bis zu 23 Grad. Es ist 6.05 Uhr. Die Verkehrsmeldungen: A8 Stuttgart Richtung München zwischen Sulzemoos und Dachau-Fürstenfeldbruck, 6 Kilometer Stau wegen eines brennenden Pkw. Und auf der A8 München Richtung Salzburg ist zwischen Traunstein-Siegsdorf Ost und Bad Reichenhall ist die wegen einer Baustelle gesperrt. Die Umleitung führt über die U91. Soweit der Service.
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2: Und wir starten mit Musik, die das Idyllische, die Idylle schon im Titel trägt. Das passt doch wunderbar für einen gerade erst so herankeimenden Morgen.

Der erste Satz aus dem sogenannten Idillio Concertino von Ermanno Wolf-Ferrari, wo der Komponist ganz offensichtlich das Idyllische, die Idylle in Musik übertragen hat, mit einer ganz idyllisch vor sich hin singenden Oboe, hier gespielt von Fabien Touron. Musik, habe ich mir gedacht, die wunderbar zum Morgen passt. Die Sonne linst ja etwa seit 15 Minuten offiziell über den Horizont. Die Vögel geben alles, zumindest im englischen Garten beim Herausradeln. Die Isar plätschert vor sich hin, die ein laues Lüftchen weht. Und am Horizont sehe ich über meine Dachkamera, schälen sich die zuckerbedeckten Berge hervor. Es ist doch wieder mal fast zu schön, um wahr zu sein. Das BASO, unser Orchester vom Dienst, löst jetzt ein bisschen die romantisierende Handbremse und begrüßt uns ganz klassisch mit Haydn.

das BSO und Pinkas Zuckermann mit einem Violinkonzert von Joseph Haydn hier bei uns in BR Klassik am Mittwoch um 20 nach 6. Unser Symphonieorchester hat ja gestern die neue Saison vorgestellt unter dem heimlichen Motto Hoffnung. Da weht natürlich auch ein bisschen der Wind der großen K-Frage mit, so wie es in internen Kreisen mittlerweile schon kolportiert wird. Die Konzertsaalfrage. Ja, nein, vielleicht. Und Rattle, der Chefdirigent des BSO, sagte gestern aber, er habe mit Markus Blume, unserem Kunstminister in Bayern, geredet und danach, Zitat Rattle, hatten wir ein anderes Gefühl, als wir erwartet haben. Da ist etwas Ernstes im Gang. Zitat Ende. Alles Weitere zur Pressekonferenz und auch zur K-Frage bei uns online brklassik.de.

The Orchestra of the Age of Enlightenment unter Gustav Leonhard mit einer Sinfonie aus der Feder von Carl Philipp Emanuel Bach. Genau 6:30 ist es und jetzt kann ich Ihnen ein ganz besonderes Konzert in Eichstätt an diesem Freitag empfehlen, also übermorgen. Besonders, weil es dann um einen Namen geht, der kaum mehr auf den Programmzetteln zu finden ist und weil dieser Name, dieser Komponist auch ganz besonders schöne Musik geschrieben hat. Ich habe mal eine kleine Kostprobe vorbereitet.

Johann Christoph Petz heißt der Mensch, der diese wunderschöne Musik geschrieben hat. Gebürtiger Münchner, der eng mit dem Kurfürsten war, gut vernetzt, auch hochgeschätzt von den Kollegen, leider heute kaum mehr gespielt. Das Musikfest in Eichstätt tut was dagegen und hat einen ganzen Abend ihm zu Ehren programmiert mit dem Ensemble Harmonie Universelle und der Sopranistin Dorothee Miels, also Vokales, aber eben auch Kammermusik wie diese wunderschöne Trio-Sonate.

Johann Christoph Petz, auch für mich eine echte Entdeckung. 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

David Geringas und das Südwestdeutsche Kammerorchester mit dem Andante Cantabile von Peter Tschaikowski. Jetzt ist es Zeit, hier bei uns in BR Classic gleich 20 vor 7 für den genialen Kauz der Musikgeschichte, Gioachino Rossini. Nachdem er alles erreicht hat als Opernkomponist, hat er sich zurückgezogen, um seine Memoiren zu schreiben und seinem liebsten Hobby zu frönen, dem Kochen, beziehungsweise bei ihm sicherlich auch ein gutes Stück Essen. Und wenn er denn mal zum Notenschreiben kam, dann eher zum Spaß, mit zwinkerndem Auge, viel Selbstironie, das muss man ja auch mal erstmal haben und können. Sein Spätwerk hat er Alterssünden genannt, mit bizarren, kuriosen, schrägen, witzigen Miniaturen, nicht selten auch aufs Essen bezogen. Diese Nummer hier heißt zum Beispiel Gebratenes. Wohl bekommt's.

Die Musicien du Louvre unter Marc Minkowski mit dem ersten Satz aus der ersten Sinfonie von Franz Schubert. Mitten im Frankenwald in Bayern trifft sich aktuell der internationale Geigennachwuchs. Wie er dorthin gekommen ist, mit welchem berühmten Komponistennamen das zu tun hat, das klären wir in der kommenden Stunde. Also dranbleiben lohnt sich. Das ist noch Musik von Louis Spohr. Der letzte Satz aus seinem zweiten Klarinettenkonzert. Bis gleich.

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3: 7 Uhr. Die Nachrichten des Bayerischen Rundfunks mit Benedikt Schregle. Die Übersicht. Reiche legt Entwurf für neues Heizungsgesetz vor. Trump setzt Einsatz in Straße von Hormus aus. Hymnenpflicht an bayerischen Schulen kommt später als gedacht. Das Wetter, Wolken, etwas Sonne, später auch Regen. Berlin. Nach den Plänen von Bundeswirtschaftsministerin Reiche sollen Gas- und Ölheizungen noch nach 2045 eingebaut werden dürfen. In dem Jahr wollte Deutschland eigentlich bereits klimaneutral sein. So steht es im neuen Entwurf für das sogenannte Heizungsgesetz. Dieses sieht keine Verbote mehr vor, es fehlen aber auch klare Aussagen zum Abschied von fossilen Brennstoffen. Geplant ist weiterhin, dass künftig eine Mindestquote von klimafreundlichem Gas und Heizöl beigemischt werden muss. Diese Menge soll stufenweise heraufgesetzt werden und ab 2029 gelten. Kritik an den Plänen kommt von den Grünen. Sie werfen der Bundeswirtschaftsministerin vor, die Abhängigkeit von Gas und Öl zu befördern. Der Bund Naturschutz bezeichnete das Heizungsgesetz als eine, so wörtlich, klimapolitische Bankrotterklärung. Über den Entwurf wird zunächst im Kabinett abgestimmt, bevor er ins Parlament geht. Berlin. Bundeskanzler Merz will das Bündnis mit der SPD bis zum Ende der Legislaturperiode in 3 Jahren fortsetzen. Das hat er gestern am Vorabend des ersten Jahrestags der Schwarz-Roten Koalition bei einem Treffen des CDU-Wirtschaftsrats gesagt. Diese Koalition wolle und müsse erfolgreich sein. Merz schloss Neuwahlen oder eine Minderheitsregierung aus. Dadurch wäre Deutschland wochenlang nur eingeschränkt handlungsfähig, so der Kanzler. Washington. Die USA geleiten erstmal keine Handelsschiffe mehr durch die Straße von Hormus. Das hat überraschend Präsident Trump mitgeteilt, nur einen Tag nach Beginn der Militäraktion. Trump setzt stattdessen auf Deeskalation, um einen diplomatischen Durchbruch zu erreichen. Er sprach auf seiner Online-Plattform von großen Fortschritten für ein umfassendes und abschließendes Abkommen mit dem Iran. Es solle nun geprüft werden, ob ein solches Abkommen unterzeichnet werden könne. Die US-Seeblockade gegen Schiffe, die iranische Häfen anlaufen oder verlassen, soll aber in vollem Umfang in Kraft bleiben. Frankfurt am Main. Zahlreiche Internetseiten mit dem Adressende DE sind in der Nacht zeitweise nicht erreichbar gewesen. Die Registrierungsstelle DENIC verwies auf eine Störung in ihrem DNS-Service. Dieser sorgt im Normalfall dafür, dass Seiten im Netz mit der Eingabe von Webadressen erreichbar sind. Nach wenigen Stunden teilte DENIC mit, dass die Störung behoben worden sei. Die genaue Ursache werde noch analysiert. In der Vergangenheit kam es immer wieder zu Ausfällen wegen Problemen bei DNS-Diensten verschiedener Anbieter. München. Die Hymnenpflicht an bayerischen Schulen soll erst ab dem nächsten Schuljahr kommen. Das geht aus einem Schreiben des Kultusministeriums an alle weiterführenden Schulen im Freistaat hervor. Demnach müssen künftig bei Abschlussfeiern mindestens 2 Hymnen gespielt werden, darunter auf jeden Fall die Bayernhymne. Die CSU hatte eigentlich alle 3 Hymnen vorschreiben wollen, also die bayerische, die deutsche und die europäische. Ministerpräsident Söder hatte darauf gedrungen, dass die neue Vorschrift schon zum Ende dieses Schuljahres in Kraft tritt. Zum Fußball. Der FC Bayern München spielt am Abend um den Einzug in das Finale der Champions League. Um 21 Uhr trifft die Mannschaft von Trainer Kompanie im Halbfinal-Rückspiel in München auf Paris Saint-Germain. Das Hinspiel in Paris ging mit 4:5 verloren. Bereits gestern Abend zog der FC Arsenal ins Endspiel ein. Nach einem 1:1 im Hinspiel reichte den Londonern ein 1:0-Erfolg gegen Atletico Madrid. Das Wetter in Bayern? Heute zunächst teils Wolken, teils Sonne, später gebietsweise Schauer und Gewitter. Dabei besteht örtlich die Gefahr von Starkregen, Hagel und Sturmböen. Höchstwerte 15 bis 22 Grad. Die weiteren Aussichten? Morgen ebenfalls wechselhaft und etwas kühler. Am Freitag und Samstag freundlich mit Sonne und Wolken und bis zu 23 Grad. Es ist 7.05 Uhr. Die Verkehrsmeldungen? A8 Stuttgart Richtung München zwischen Odelshausen und Dachau-Fürstenfeldbruck 11 Kilometer Stau wegen Bergungsarbeiten. Und A70 Bayreuth Richtung Bamberg zwischen Turnau-West und Schirradorf 2 Kilometer Stau nach einem Unfall. Bitte bilden Sie eine Gasse für Rettungs- und Einsatzfahrzeuge. Soweit die Verkehrsübersicht.
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4: Und wir starten mit der vermutlich fröhlichsten und hellsten Nachtmusik der Musikgeschichte. Oder wie Franz Beckenbauer sagen würde.
5: It's fantastic. 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

Das Münchner Kammerorchester mit einem Satz aus der Serenade in G-Dur, Köchelverzeichnis 525, weit besser bekannt als Kleine Nachtmusik aus der Feder von Wolfgang Amadeus Mozart. Das Münchner Kammerorchester hat ganz aktuell, wie viele Klangkörper und Theater, die neue Saison vorgestellt, 26-27. Die steht beim MKO unter dem Motto Heimat mit der Klammer, die den Plural offen lässt, weil, wie wir ja wissen, es vielleicht doch mehr als eine Heimat gibt. Ganz spannende Programme haben sie sich ausgedacht, zusammen mit der großartigen Sopranistin Sarah Aristidou, die heuer Künstlerin in Residence ist. Mehr über das neue Programm auf der Website des MKO.

0: Das Kammerorchester Basel unter der Leitung von Julia Schröder mit einem Concerto Grosso von Georg Friedrich Händel. 7:20 ist es, BR Klassik am Mittwochmorgen. Frauen hatten es in der Musikgeschichte schwer. Lange war es ja nicht mal denkbar, dass Frauen überhaupt offiziell Karriere machten mit Musik. Und es betraf nicht nur die Komponistinnen, sondern auch die Interpretinnen. Viele Namen sind heute kaum mehr bekannt. Die Pianistin Susan Tomes hat sich mal auf die Suche gemacht nach Tastenlöwinnen vergangener Zeiten und hat das Ganze als Buch veröffentlicht. Frauen am Klavier heißt es, und da hat sie nicht nur Namen, sondern auch ganz wunderbare Geschichten und auch Bilder dazu gefunden. Silvia Schreiber, kannst du uns empfehlen?
1: Hier spielt die Pianistin Anni Fischer, geboren 1914 in Ungarn. Die Haare trägt sie als Knoten im Nacken, der Stoff ihres Kleides fließt weich, es hat keine Ärmel für mehr Bewegungsfreiheit. Nirgendwo baumelt Firlefanz. Anni wird als Wunderkind gefeiert und macht Großkarriere.
2: Sie rauchte Kette. Und in London hatte sie bei manchen Orchestern den abschätzigen Spitznamen Aschenbecher Anni.
1: Von ihr gibt es eine ganze Reihe an Tonaufnahmen. Damit ist Anni Fischer eine der wenigen Ausnahmen unter den Frauenporträts.
2: Mit über 60 ließ sie sich dazu überreden, alle 32 Klaviersonaten von Beethoven

0: einzuspielen.
1: Autorin Susan Tomes stellt uns Pianistinnen aus verschiedenen Epochen vor. Die meisten stammen aus dem 20. Jahrhundert und da begegnen einem durchaus bekannte Namen wie Alicia de la Rocha, Tatjana Nikolajewna oder Maria Judina, aber auch Unbekannte wie die Pianistin Margaret Bonds aus Chicago, die an gleich drei Fronten kämpfen musste. Sie war eine Frau am Klavier, schwarz und Komponistin.
0: Eine der letzten Taten Bonds war es, viele ihrer Autographen und Briefe in eine Mülltonne auf der Straße zu werfen.
1: Bis zurück ins 18. Jahrhundert hat Susan Tomes recherchiert. Sie erzählt auf unterhaltsame Art, wie aus dem Cembalo das Klavier wurde. Dabei streift sie auch die gesellschaftliche Bedeutung solcher Instrumente. Musik machen war oft eine Beschäftigungstherapie für höhere Töchter, die exzellent und diszipliniert spielten. Gleichzeitig war das Klavierspielen eine Art Gütesiegel auf dem Heiratsmarkt, wie bei Winaretta Singer, geboren Mitte des 19. Jahrhunderts, steinreiche Erbin aus dem Singer-Nähmaschinen-Imperium und eine exzellente Pianistin. Bei ihr im Palazzo in Venedig kochte Dirigent Arturo Toscanini Spaghetti und Pianistenkollege Arthur Rubinstein verbrachte dort seine Flitterwochen. Solche amüsanten Anekdoten machen Spaß und schaffen Bilder im Kopf. Von verzierten Salons, meterhohen Decken, Toscanini mit Kochlöffel in der Hand unter glitzerndem Murano-Leuchter. Auch Adele aus der Ohe, geboren in Hannover, war ein Star. Die einstige Schülerin von Franz Liszt tourte als Solistin 17 Mal durch die USA, spielte bei der Eröffnung der Carnegie Hall in New York und bei der Gedenkfeier zum Tod von Peter Tschaikowski in St. Petersburg.
0: Ich konnte wegen der Tränen kaum sehen.
1: Frauen am Klavier ist ein Buch, das sich ratzfatz wegliest und ein bisschen was von einem Toffifee-Effekt hat. Man bleibt nicht bei einem Porträt, nein, man verschlingt das nächste, das übernächste und schwupps hat man alle 50 durch. Noch ein großer Pluspunkt, das Buch ist reich bebildert, von der rüschen, überladenen Mariana Martinez bis hin zur provokanten Nina Simone. Von einem Kirchner-Gemälde einer Frau am Klavier bis zu einer Modellstudie von Adolf Menzel. So galoppiert man mit stets erfrischten Sinnen durch drei Jahrhunderte Pianistinnengeschichte. Fehlt eigentlich nur noch die Playlist.
2: Die kann ja noch folgen. Silvia Schreiber über das neue Buch der Pianistin Susan Tomes über Frauen am Klavier, erschienen im Sandmann Verlag. Und die Pianistin hören wir jetzt hier auch mit Musik von Billy Mayall.

frisch und frei und luftig tänzelnd in diesen Mittwochmorgen mit Musik von Billy Mayall, Marigold mit Susan Tomes am Klavier. Gestern war bei uns der Tenor Daniel Behle zu Gast und er hat den wunderbaren Satz gesagt, das Problem bei Brahms ist, es ist oft zu schön. Wenn man die Liebesliederwalzer hört, die sich jetzt gleich hier anschließen, könnte man ahnen, was er damit gemeint hat.

0: Das Gewandhausorchester Leipzig unter der Leitung von Ricardo Chailly mit einer Auswahl der Liebesliederwalzer von Johannes Brahms. Alle 3 Jahre wird das kleine oberfränkische Lichtenberg bei Hof mit seinen gerade mal 1000 Einwohnern Hotspot einer der internationalen Geigenelite des Nachwuchses, und zwar mit einem Wettbewerb, der nach Henri Marteau benannt ist, einem Virtuosen um 1900, der dann am Ende bis zu seinem Tod in Lichtenberg lebte. Und die Villa hat mittlerweile auch einen eigenen Konzertsaal. Aktuell steht der Wettbewerb kurz vor dem Finale und unsere Kollegin Anne-Rose Zuber hat für BR Klassik vorbeigeschaut.
1: Spinnrad, so nannte der deutsch-französische Violinvirtuose Henri Marteau vor über 100 Jahren diese Caprice. Nun spielt sie der 21-jährige Geiger Jungsi Li aus China beim Violinwettbewerb in der ehemaligen Marteau-Villa in Lichtenberg bei Hof.
2: Henri Marteau ist ein großartiger Musiker. Yeah, so I'm very happy.
1: Und er kann auch glücklich sein. Hat er es doch von fast 100 Teilnehmenden schon mal bis ins Semifinale geschafft. Juryvorsitzender Professor Kurt Sassmannshaus begleitet den Wettbewerb schon seit Beginn.
3: Also ich habe relativ viele internationale Wettbewerbe gesehen und das ist ganz oben an der Spitze. Es hat sich über die Jahre so entwickelt, dass dieser Wettbewerb wirklich wichtig geworden ist. Man sieht das an der Anzahl der Anmeldungen und an der Qualität der Leute, die spielen.
1: Die Villa mitten im Frankenwald ist Anziehungspunkt für Talente aus der ganzen Welt. Bei den regelmäßig stattfindenden Meisterkursen und auch jetzt beim Wettbewerb wird direkt im ehemaligen Salon von Henri Marteau gespielt. Das fasziniert nicht nur den 17-jährigen Rokas Dirichis aus Litauen.
4: Es war ein wenig ungewöhnlich, in einem Wohnzimmer zu spielen und nicht in einem Konzertsaal. Ich denke, es macht es intensiver und intimer und nimmt die Angst ein wenig. Ich denke, du fühlst dich etwas besser, in so einer Umgebung zu spielen.
1: Und für weniger Stress sorgt auch eine zweite Besonderheit. Die Hofer Symphoniker organisieren Gastfamilien in Lichtenberg und Umgebung. Cornelia Mauer und ihr Mann versorgen bereits zum dritten Mal junge Leute, immerhin 14 Tage lang.
5: Und dann gibt sich dem eben auch so tolle Gespräche. Es ist immer eine Bereicherung.
1: Maja Kaspacek ist auch in einer Gastfamilie untergebracht und dankbar für deren Fürsorge und Verständnis.
6: Also ich habe ganz skurrile Übezeiten. Habe ich am späten Abend irgendwie eine kreative Lust bis tief in der Nacht. Ich genieße es sehr, dass man so eine Freiheit hat.
1: Denn das Wettbewerbsprogramm ist anspruchsvoll. Nach der ersten Runde im Wohnzimmer geht es im Semifinale im neuen unterirdischen Konzertsaal der Villa weiter. Auf dem Programm stehen neben Marteau, Reger und Beethoven auch das zeitgenössische Stück Kopfkino. Geschrieben hat es der gefragte britische Komponist Richard Blackford extra für den Wettbewerb. Diese Uraufführung sei schon eine Herausforderung für die jungen Musikerinnen und Musiker.
7: Wir haben so viele verschiedene Interpretationen gehört. Einige sehr, sehr schnell und energisch, andere sehr emotional. Für mich ist es faszinierend und wirklich eine große Ehre, mit solchem Talent zu arbeiten.
1: Und sie kann man am Donnerstag und Freitag noch bei den Finalrunden in der Hofer Freiheitshalle erleben. Der Eintritt dazu ist frei.
0: Anne-Rose Zuber über den Marteau-Wettbewerb in Lichtenberg. Und dann gibt es ja auch noch das Galakonzert an diesem Samstag. Und für die Gewinnerin oder den Gewinner winkt dann auch eine CD-Einspielung des Bayerischen Rundfunks mit den Hofer Symphonikern. Das heißt, man wird auch nachhaltig vom Lichtenberger Nachwuchs hören.

Der erste Satz aus der dritten Sinfonie von Luis Farranc mit dem Insula Orchestra unter der Leitung von Laurence Equilbé. Jetzt machen wir noch einen kleinen Ausflug ins vampirverliebte Hollywood im Jahr 2009 mit dem Film New Moon, der an einem einzigen Tag über 70 Millionen Dollar eingespielt hat. Rekord. Damals löste der bisschen kitschschwangere Streifen eine veritable Vampirhysterie aus, hat vermutlich auch ein bisschen mit dem Hauptdarsteller Robert Pattinson zu tun, der sich damit zum globalen Teenie-Schwarm katapultierte. Die Musik damals steuerte der Hollywood-Veterane und kitschschwanger erfahrene Alexandre Desplat bei. Das ist der Titeltrack dazu, New Moon.

0: New Moon heißt dieses Stück, passend zum gleichnamigen Film. Musik von Alexandre Desplat, Hollywood-Dauergast. Fast jedes Jahr ist er nominiert bei den Oscars. Zwei Hauptpreise hat er schon. Apropos Mond heute. Aktuell gerade abnehmend bei uns, fast voll ist er, aber nicht mal lang sichtbar. Ich habe gerade nachgeschaut, 7:45 geht er unter und kommt dann um 1:45 mitten in der Nacht wieder raus. Dranbleiben lohnt sich, weil...
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1: 8 Uhr. Die Nachrichten des Bayerischen Rundfunks mit Benedikt Schregle. Die Übersicht: Reiche legt Entwurf für neues Heizungsgesetz vor. In NRW laufen Durchsuchungen bei mutmaßlichen Neonazis. Am Saurüsselkopf brennt nach wie vor der Wald. Das Wetter: Wolken, etwas Sonne, später auch Regen. Berlin. Der Entwurf für ein neues Heizungsgesetz sorgt für Diskussionen. Laut dem Papier aus dem Wirtschaftsministerium könnten Öl- und Gasheizungen auch noch nach 2045 eingebaut werden, also dem Jahr, in dem Deutschland eigentlich klimaneutral sein soll. Von einem Verbot ist keine Rede mehr. Weiterhin geplant ist, dass künftig mehr klimafreundlicheres Gas und Heizöl beigemischt werden muss. Umweltschützer sprechen von einer klimapolitischen Bankrotterklärung. Grünen-Chef Banaschak kritisiert den Entwurf ebenfalls. Unzufrieden ist auch die AfD. Sie hält nichts vom Festhalten an Vorgaben für umweltfreundlichere Kraftstoffe. Der Entwurf muss nun mit anderen Ministerien abgestimmt werden und kommt dann in den Bundestag. Berlin. Kanzleramtschef Frei hat eingeräumt, dass die schwarz-rote Koalition nach einem Jahr im Amt noch nicht ihre Ziele erreicht hat. Im ARD-ZDF-Morgenmagazin sagte der CDU-Politiker, man habe mit einer Reihe von Herausforderungen zu kämpfen, innen- wie außenpolitisch. Er verstehe daher, wenn die Menschen unzufrieden sind. Ein Jahr nach der Wahl von CDU-Chef Merz zum Bundeskanzler bleiben CDU, CSU und SPD im Umfragetief und liegen nach aktuellen Werten hinter der AfD. Aktuell, so heißt es allgemein, mache Schwarz-Rot als Koalition einen ähnlich zerstrittenen Eindruck wie SPD, FDP und Grüne kurz vor dem Bruch der Ampel. Frei appellierte daher, dass man als Parteien mit unterschiedlichen Ausgangspositionen auf einen gemeinsamen Punkt hinarbeiten müsse. Düsseldorf. In Nordrhein-Westfalen läuft eine Razzia gegen mutmaßliche Rechtsextremisten. Seit den frühen Morgenstunden gibt es Durchsuchungen in 8 Städten. Wie es aus Sicherheitskreisen heißt, richten sich die Maßnahmen gegen die Gruppe Jung und Stark. Es gebe 10 Beschuldigte, sie seien alle deutsche Staatsbürger. Seit 2024 häufen sich deutschlandweit die Gewalttaten von teils sehr jungen Neonazis, etwa bei Angriffen auf Paraden zum Christopher Street Day. Washington. US-Präsident Trump hat den Einsatz des Militärs in der Straße von Hormus nach nur einem Tag wieder gestoppt. Er hatte das Projekt Freiheit erst am Montag gestartet. Damit sollte Handelsschiffen eine sichere Durchfahrt durch die Meerenge garantiert werden. Die Regierung in Teheran bezeichnete den Einsatz als Bruch der Waffenruhe. Trump begründete seinen Schritt mit Verweis auf, so wörtlich, große Fortschritte, die für ein Abkommen mit dem Iran erzielt worden seien. Die Aussetzung des Einsatzes der US-Armee erfolge auf Bitten Pakistans, so der amerikanische Präsident, das zwischen Washington und Teheran vermittelt. Die US-Blockade gegen Schiffe, die iranische Häfen anlaufen oder verlassen, soll aber bestehen bleiben. Ruhpolding. Beim Waldbrand am Saurüsselkopf gibt es keine Entwarnung. Wie das Landratsamt Traunstein mitgeteilt hat, gehen die Löscharbeiten unvermindert weiter. Heute früh sollen wieder Hubschrauber starten, um den Brand aus der Luft zu bekämpfen. Mittlerweile sind etwa 160 Hektar betroffen. Forstministerin Kanniba sprach von einem der größten Waldbrände, die es in Bayern in den vergangenen Jahren gegeben habe. London. In der Fußball-Champions League steht der FC Arsenal im Finale. Die Mannschaft mit dem deutschen Nationalspieler Kai Havertz feierte im Halbfinal-Rückspiel gegen Atletico Madrid einen 1:0-Sieg. Das Hinspiel war 1:1 ausgegangen. Auf wen der FC Arsenal am 30. Mai in Budapest trifft, entscheidet sich heute Abend zwischen dem FC Bayern und Paris Saint-Germain. Das Hinspiel in Paris hatten die Münchner mit 4:5 verloren. Das Wetter in Bayern: Heute zunächst teils Wolken, teils Sonne, später gebietsweise Schauer und Gewitter. Dabei besteht örtlich die Gefahr von Starkregen, Hagel und Sturmböen. Höchstwerte 15 bis 22 Grad. Die weiteren Aussichten: Morgen ebenfalls wechselhaft und etwas kühler. Am Freitag und Samstag freundlich mit Sonne und Wolken und bis zu 23 Grad. Es ist 8.05 Uhr. Die Verkehrsmeldungen: A8 Stuttgart Richtung München zwischen Odelshausen und Dachau-Fürstenfeldbruck, 10 Kilometer Stau wegen eines defekten Fahrzeugs. A9 Nürnberg Richtung München zwischen Pfaffenhofen und Rastplatz Paunzhauser Feld, ein Unfall, die linke Spur ist blockiert. A9 Nürnberg Richtung München zwischen Freimann und Frankfurter Ring, ein LKW-Unfall auf der rechten Spur, derzeit 8 Kilometer Stau. A94 Passau Richtung München zwischen Paarstetten und Paarsdorf 10 Kilometer Stau. Und A99 Westumfahrung München Richtung Nürnberg zwischen Germering Nord und Dreieckfeld Moching 11 Kilometer stockend. Soweit die Verkehrsübersicht.
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2: Und wir starten in die Stunde mit Musik von Hans Rott. Einen schönen guten Morgen.

Der erste Satz aus der ersten Orchestersuite von Hans Rott, hier gespielt vom Symphonieorchester des Hessischen Rundfunks unter der Leitung von Paavo Järvi. Beim Lucerne Festival gibt es aktuell ein ganz spannendes Projekt, und zwar fürs Ohr und fürs Auge. In einer isländischen Kollaboration der Pianist Víkingur Ólafsson spielt die Goldberg-Variationen von Bach in einer Kirche, die mit Licht bespielt wird, kann man sagen, ausgedacht und gesteuert von Ólafur Eliasson. Nicht durcheinander bringen die beiden Namen. Der wiederum bekannt für seine Raumexperimente aller Art. BR Klassik hat mit dem Künstler gesprochen über Reiz und Gefahr von Licht und Musik im Allgemeinen und natürlich im Besonderen bei Bach und diesem ganz tollen Werk. Das Interview gibt es bei uns online brklassik.de. Zum Jetzt hören, ob mit oder ohne Licht, das entscheiden ganz allein Sie, Georg Philipp Telemann.

0: Die Musiker Antiqua Köln mit einem Konzert in A-Dur von Georg Philipp Telemann. 20 nach 8 ist es.
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0: Da zwitschern sogar die Vögel. Nach der Verlosung ist natürlich vor der Verlosung. Montag und Dienstag gab es hier bei uns schon den ersten Doppelpack für ein neues Radio. Heute starten wir die nächste Runde, wieder aufgeteilt in zwei Rätsel. Jetzt eins und dann morgen nochmal in Allegro. Und wieder aufgeteilt in ein Gedicht, das gibt's dann morgen. Und eine Musik, die gibt's jetzt. Also von wem stammen diese Noten, die vom Titel auch, paar Dauts wie dieses, ganz wunderbar zur Tageszeit passen?

0: Mei, oh mei, oh mei. Musik wie ein kuscheldeckenhaftes Erwachen. Wer hat's geschrieben, diese Musik? Notieren Sie sich den Namen. Fleißpunkte gibt's dann auch für den Titel. Oder speichern Sie es in irgendeiner hinteren Hirnhälfte ab, um es morgen wieder hervorzukramen, wenn es dann weitergeht mit der zweiten Runde für ein neues DAB-Radio.
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Das Symphonieorchester des Bayerischen Rundfunks unter der Leitung von Lorin Marcel mit dem ersten Satz aus der 6. Sinfonie von Ludwig van Beethoven, die ja den Beinamen trägt Pastorale, also eine Verbeugung vor der Kraft, vor der Macht, vor der Inspirationsquelle der Natur, die Ludwig van Beethoven ja gerne aufgesucht hat. Und bei diesem ersten gerade gehörten Satz muss ich immer ein bisschen schmunzeln. Er ist nämlich überschrieben mit Erwachen heiterer Empfindungen bei der Ankunft auf dem Lande, wo ich mich dann immer so ein bisschen neidisch frage, wie man auf so eine Beschreibung heitere Empfindung kommt. Ob sowas auch im 10-jährigen Camille Saint-Saëns vibriert hat bei seinem Debüt in Paris? Wer weiß. Wir erzählen auf jeden Fall gleich die Geschichte hier bei uns nach Musik von Heinrich Ignaz Franz von Bieber.

0: Immer wieder wunderbar und mit Überraschungen garniert. Musik von Heinrich Ignaz Franz Bieber, das war eine Sonate mit dem Freiburger Barockkonsort. 20 vor 9 ist es gleich in ein paar Sekunden. Genau die richtige Zeit, heute für Silvia Schreiber ein paar Jährchen zurückzublättern.
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2: Paris, 6. Mai 1856. Camille Saint-Saëns gibt sein offizielles Debüt in der Salle Pleyel. Das Publikum ist überwältigt von dem virtuosen Pianisten, der sich mit einem überwältigend umfangreichen Programm den Parisern vorstellt. Mozarts Klavierkonzert, Köchelverzeichnis 450. Ein Thema mit Variationen von Händel, eine Toccata von Kalkbrenner, ein Präludium mit Fuge von Bach und als i-Tüpfelchen das dritte Klavierkonzert von Ludwig van Beethoven. Dabei ist der Solist gerade mal 10 Jahre alt. Dieses Mammutprogramm an einem Abend zu bewältigen, bedeutet nicht nur eine große technische Herausforderung, sondern auch ein hohes Maß an Konzentration. Beides offenbar ein Kinderspiel im wortwörtlichen Sinne für den jungen Interpreten Camille Saint-Saëns. Man lobt seine
3: perlenden Läufe, die Leichtigkeit des Anschlags aus dem Handgelenk heraus, den weitgehenden Verzicht auf Effekte mit dem rechten Pedal, seine rhythmische Präzision.
2: Dass er ein Wunderkind ist, bemerkt seine Mutter schon früh. Der zarte, sehr nervöse und blasse Junge wird von Gleichaltrigen abgeschottet. Nicht einmal eine normale Schule besucht Saint-Saëns, wo er wenigstens eine Chance gehabt hätte, auf andere Kinder zu treffen. So umgeben ihn nur seine verbitterte Mutter, seine melancholische Großtante und verschiedene Privatlehrer. Alle fördern zwar seine vielseitigen Talente und lassen ihm im Schoße der Familie sämtliche Freiheiten, und doch wächst dieser rege Geist, dieser frühreife Knirps quasi in Gefangenschaft auf. Kindliche Freude und kindliches Lachen verkümmern. Seine Kontaktarmut führt zu einem schwach ausgeprägten Selbstbewusstsein, und seine empfindsame Seele bleibt obendrein auf der Strecke.
3: Meine Mutter hatte furchtbare Angst vor Schmeicheleien und warnte mich von Anfang an vor Falschheit. Ich habe nie Komplimenten geglaubt.
2: Und so kann der 10-Jährige gar keine Freude über den riesigen Erfolg seines Debüts in der Salle Pleyel empfinden, sondern wird nach dem Auftritt von einer heftigen Fieberattacke heimgesucht.

Sylvia Schreiber über das Debüt des 10-jährigen Camille Saint-Saëns. Und nach dieser Fieberattacke gönnen wir uns doch eine kleine Romanze von ihm.

Eine Romanze von Camille Saint-Saëns hier bei uns in BR Klassik am Mittwochmorgen um 8:45. Weiter geht's mit Johann Christian Bach. Guten Morgen.

Die Hanover Band unter Anthony Halstead mit einer E-Dur-Sinfonie von Johann Christian Bach. Beim nächsten Musikfest ION in Nürnberg gibt es eine witzige Möglichkeit, selbst Teil der Aufführung zu sein. Als Chorsängerin oder Chorsänger im Messiah kann man sich bewerben, beziehungsweise man muss es anders sagen. Wer ein Ticket kauft, sollte auch Lust am Singen mitbringen, denn dann ist man Teil der Aufführung. Dieses Wochenende gibt es schon mal eine erste gemeinsame Probe um 14 Uhr am Samstag in St. Martha. Vielleicht kann man da ja auch schon mal ein bisschen reinlugen und sondieren, ob man wirklich mitmachen will. Die Aufführung dann selbst findet während des Festivals statt, und zwar am 21. Juni an der Seite von Profis rund um die Nürnberger Symphoniker und der Staatsphilharmonie Nürnberg, finde ich mal einen anderen Zugang, ein interaktiver Messiah beim Musikfest in ION. Alle Infos und Bewerbungen auf der Website musikfestion.de. Das war Allegro für heute am Mittwoch mit Johann Jahn am Mikrofon. Jetzt noch ein paar Takte aus der ersten Klaviersonate von Robert Schumann und, wenn Sie mögen, morgen wieder ab 6.05 Uhr. Machen Sie es gut!

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1: 9 Uhr. Die Nachrichten des Bayerischen Rundfunks mit Benedikt Schregle. Die Übersicht. Behörden gehen mit Razzia gegen mutmaßliche Neonazis vor. Entwurf für neues Heizungsgesetz sorgt für Diskussionen. Unter Opfern des Hunter-Virus ist wohl auch eine Frau aus Bayern. Das Wetter? Wolken, etwas Sonne, später auch Regen. Berlin. In mehreren Bundesländern läuft eine Razzia gegen mutmaßliche Rechtsextremisten. Seit den frühen Morgenstunden gibt es Durchsuchungen in 12 Bundesländern, darunter Bayern, Nordrhein-Westfalen, Berlin und Brandenburg. Wie es aus Sicherheitskreisen heißt, richten sich die Maßnahmen gegen die Gruppen Jung und Stark und Deutsche Jugend voran. Beide Gruppen haben mehrere hundert Mitglieder. Die heutige Razzia richtet sich gegen mehr als 36 Personen. Einige von ihnen sind laut Ermittlerkreisen bereits in der Vergangenheit als gewalttätig aufgefallen. Seit 2024 häufen sich deutschlandweit die Gewalttaten von teils sehr jungen Neonazis, etwa bei Angriffen auf Paraden zum Christopher Street Day. Berlin. Nach den Plänen von Bundeswirtschaftsministerin Reiche sollen Gas- und Ölheizungen noch nach 2045 eingebaut werden dürfen. In dem Jahr wollte Deutschland eigentlich bereits klimaneutral sein. So steht es im Entwurf für das neue sogenannte Heizungsgesetz. Dieses sieht keine Verbote mehr vor, es fehlen aber auch klare Aussagen zum Abschied von fossilen Brennstoffen. Geplant ist weiterhin, dass künftig eine Mindestquote von klimafreundlichem Gas und Heizöl beigemischt werden muss. Kritik an den Plänen kommt von den Grünen. Sie werfen Reiche vor, die Abhängigkeit von Gas und Öl zu befördern. Der Bund Naturschutz bezeichnete das Heizungsgesetz als eine, so wörtlich, klimapolitische Bankrotterklärung. Washington. Die USA geleiten erstmal keine Handelsschiffe mehr durch die Straße von Hormus. Das hat überraschend Präsident Trump mitgeteilt, nur einen Tag nach Beginn der Militäraktion. Trump setzt stattdessen auf Deeskalation, um einen diplomatischen Durchbruch zu erreichen. Er sprach auf seiner Online-Plattform von großen Fortschritten für ein umfassendes und abschließendes Abkommen mit dem Iran. Es solle nun geprüft werden, ob ein solches Abkommen unterzeichnet werden könne. Die US-Seeblockade gegen Schiffe, die iranische Häfen anlaufen oder verlassen, soll aber in vollem Umfang in Kraft bleiben. Passau. Bei dem Ausbruch des Hunter-Virus auf einem Kreuzfahrtschiff ist offenbar auch eine Frau aus Niederbayern gestorben. Die 78-Jährige stammt laut Mediengruppe Bayern aus Passau. Insgesamt gibt es an Bord 3 Todesfälle. Rund 150 Menschen sitzen auf dem Schiff fest. Es ankert zurzeit vor den Kapverden. Inzwischen haben die spanischen Behörden in Abstimmung mit der Weltgesundheitsorganisation erlaubt, dass das Schiff einen Hafen der Kanarischen Inseln anläuft. München. Die Hymnenpflicht an bayerischen Schulen soll erst ab dem nächsten Schuljahr kommen. Das geht aus einem Schreiben des Kultusministeriums an alle weiterführenden Schulen im Freistaat hervor. Demnach müssen künftig bei Abschlussfeiern mindestens 2 Hymnen gespielt werden, darunter auf jeden Fall die Bayernhymne. Die CSU hatte eigentlich alle 3 Hymnen vorschreiben wollen, also die bayerische, die deutsche und die europäische. Ministerpräsident Söder hatte darauf gedrungen, dass die neue Vorschrift schon zum Ende dieses Schuljahres in Kraft tritt. Zum Fußball. Der FC Bayern München spielt am Abend um den Einzug in das Finale der Champions League. Um 21 Uhr trifft die Mannschaft von Trainer Kompany im Halbfinal-Rückspiel in München auf Paris Saint-Germain. Das Hinspiel in Paris ging mit 4:5 verloren. Bereits gestern Abend zog der FC Arsenal ins Endspiel ein. Nach einem 1:1 im Hinspiel reichte den Londonern ein 1:0 Erfolg gegen Atletico Madrid. Das Wetter in Bayern? Heute zunächst teils Wolken, teils Sonne, später gebietsweise Schauer und Gewitter. Dabei besteht örtlich die Gefahr von Starkregen, Hagel und Sturmböen. Höchstwerte 15 bis 22 Grad. Die weiteren Aussichten morgen ebenfalls wechselhaft und etwas kühler, am Freitag und Samstag freundlich mit Sonne und Wolken und bis zu 23 Grad. Es ist 9.05 Uhr. Die Verkehrsmeldungen: A8 Stuttgart Richtung München zwischen Odelshausen und Dachau-Fürstenfeldbruck, 8 Kilometer Stau. A9 Nürnberg Richtung München zwischen Garching Nord und Schwabing, 9 Kilometer stockend. A94 Passau Richtung München zwischen Paarstetten und Paarsdorf, 9 Kilometer Stau. A99 Westumfahrung München Richtung Nürnberg zwischen dem Dreieck München Südwest und Dreieck Feldmoching 13 Kilometer stockend. Und die B305 Berchtesgaden Reit im Winkel ist zwischen Ruhpolding und Seegatterl bis 21 Uhr gesperrt. Dort ist der Waldbrand noch immer nicht gelöscht. Es fliegen Hubschrauber. Soweit die Verkehrsübersicht.
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2: Und wir vergolden uns jetzt hier erstmal unseren Mittwoch mit festlicher Trompetenmusik von Henry Purcell in D-Dur, selbstverständlich, denn D-Dur galt im Barock als besonders festliche Tonart. Laut einem Bach-Zeitgenossen unter anderem bestens geeignet für lustige und aufmunternde Sachen. In diesem Sinne, schönen guten Morgen.

Pomposo hat er begonnen, dieser Mittwochvormittag hier auf BR Klassik mit einer Sonata in D-Dur von Henry Purcell, gespielt vom Trompeter Mark Bennett und dem Purcell Quartett. Wie kaum ein anderes Instrument umweht die Harfe das Image des Feenhaften, so auch in einem Bühnenstück von Georg Ernst von Hoffmann. Da gab es eine Zauberharfe und bei fachgerechter Benutzung ließ sich damit natürlich die Liebe einer Frau gewinnen. Für den wahren Bühnenzauber in diesem Spiel waren allerdings Dekorateure, Maschinisten und Kostümbildner zuständig. Aber auch die konnten über die Schwächen der Handlung dieses Stücks nicht hinwegtäuschen und so floppte die Zauberharfe. Das Einzige, was sich bis heute erhalten hat, ist die zauberhafte Musik dazu und die stammt von Franz Schubert.

Musik von Franz Schubert, gerettet durch Recycling. Seine Ouvertüre zum Stück Die Zauberharfe hat er später nochmal verwendet für das Stück Rosamunde. In jedem Fall zauberhafte Klänge, hier interpretiert von den Wiener Philharmonikern unter Riccardo Muti. Die nächste Melodie, die kennen Sie, da bin ich mir ganz sicher, entweder als Morgen kommt der Weihnachtsmann, als Twinkle Twinkle Little Star oder als Alphabetlied. Gerade weil sie so einfach ist, funktioniert sie hervorragend für ganz viele Lieder, insbesondere für Kinder. Darum hat sich der Text dieses eigentlich französischen Volkslieds aus dem 18. Jahrhundert auch schon bald geändert und erzählte dann nicht mehr von einer Liebesgeschichte irgendwo in der Schäferdichtung zu verorten, sondern von den Problemen, mit denen Kinder sich so rumschlagen müssen, nämlich, dass es nicht genug Süßigkeiten gibt.

Allegretto und Variationen über das französische Lied A vous dirais-je maman in G-Dur von Johann Christoph Friedrich Bach, hier mit Daniil Trifonov am Klavier. Und jetzt ist es 9:30 Uhr, 9:30.

Unverkennbar. Georg Friedrich Händels strahlende Feuerwerksmusik, hier gespielt von den London Classical Players unter Sir Roger Norrington. Wenn Sie diesen Klassiker mal wieder live hören möchten, dann geht das am Samstag, den 9. Mai, in der Klosterkirche Schäftlarn. Die Isar und der Biergarten bieten einen wunderbaren Rahmen und ab 19 Uhr wird barock musiziert. Musik von Bach, Telemann, Gluck und eben auch Händels Feuerwerksmusik. Am kommenden Samstag, den 9. Mai in Schäftlarn. Unser BR-Klassik-Konzerttipp für Sie. Und wir hören jetzt noch ein bisschen rein in die Feuerwerksmusik.

Das Symphonieorchester des Bayerischen Rundfunks hat hier Felix Mendelssohn Bartholdys Hebriden-Ouvertüre gespielt. Die Leitung hatte Bernhard Heiting. Gleich 21:45 ist es. Sie hören den Vormittag auf BR Klassik. Und heute ist ein ganz besonderer Tag. Sie wissen genau, warum. Es ist der Tag des Rückspiels des Champions League-Halbfinales. Die Hymne der Champions League, die stammt von einem englischen Komponisten, Tony Britton, der sich dafür bei Georg Friedrich Händel bedient hat, aus den feierlichen Coronation Anthems, weil er, Zitat, etwas Ernstes und Klassisches schreiben sollte, das die Stärke und Größe des Wettbewerbs und der teilnehmenden Teams zum Ausdruck bringen sollte. Und dafür fand er den Händelian Feel, also das Händel-Gefühl, wie er es nannte, genau passend. Die Champions League-Hymne, die wurde übrigens vom Royal Philharmonic Orchestra London eingespielt und vom Chor der Academy of St. Martin in the Fields eingesungen. Anstoß ist heute Abend um 21 Uhr und Händelian Feel ist aber schon jetzt. Hier kommt ein Concerto Grosso von ihm, natürlich auch mit der Academy of St. Martin in the Fields.

Die Academy of St. Martin in the Fields unter Iona Brown war das mit Georg Friedrich Händels Concerto Grosso in G-Dur, Opus 3, Nummer 3. Kurz vor 10, schön wäre es jetzt sicherlich in Malaga, der zweitgrößten Stadt Andalusiens, aber ein bisschen spanisches Lebensgefühl, das kriegen wir auch gut hierhin. Und hier ist es ja auch ganz schön. In Malaga, eine spanische Suite von Frederick Curzon, die hören Sie hier zum Ausklang dieser Stunde. Und in der nächsten habe ich dann unter anderem eine komplette Mozart-Sinfonie für Sie, in voller Länge, und zwar eine der letzten Mozarts, sein sinfonisches Testament sozusagen, Köchelverzeichnis 543, die S-Dur-Sinfonie. Die und noch vieles mehr nach 10 Uhr hier im Vormittag auf BR Klassik.

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1: 10 Uhr. Die Nachrichten des Bayerischen Rundfunks mit Benedikt Schregle. Die Übersicht. In Deutschland läuft Großrazzia gegen Neonazi-Szene. Ausbildungsmarkt leidet unter schlechter Wirtschaftslage. Waldbrand am Saurüsselkopf breitet sich nicht weiter aus. Das Wetter: Wolken, Sonne, später Regen, bis 22 Grad. Karlsruhe. In 12 Bundesländern gehen Ermittler seit dem frühen Morgen gegen mutmaßliche Rechtsextremisten vor. Die Razzien laufen unter anderem in Nordrhein-Westfalen, Sachsen, Sachsen-Anhalt und Berlin. In Bayern finden die Durchsuchungen nach offiziellen Angaben im Landkreis Eichstätt statt. Wie die Bundesanwaltschaft mitteilte, richtet sich die Maßnahme gegen die Gruppen Jung und Stark und Deutsche Jugend voran. Beide Gruppen gelten als besonders gewaltbereit und haben mehrere hundert Mitglieder. Dabei handelt es sich überwiegend um Jugendliche oder junge Erwachsene. Mehr als 600 Einsatzkräfte durchsuchen im Rahmen der Aktion die Wohnungen von mindestens 36 Beschuldigten. Viele von ihnen gelten als Rädelsführer der beiden Organisationen. Berlin. Der Entwurf für ein neues Heizungsgesetz sorgt für Diskussionen. Laut dem Papier aus dem Wirtschaftsministerium könnten Öl- und Gasheizungen auch noch nach 2045 eingebaut werden, also dem Jahr, in dem Deutschland eigentlich klimaneutral sein soll. Von einem Verbot ist keine Rede mehr. Weiterhin geplant ist, dass künftig mehr klimafreundlicheres Gas und Heizöl beigemischt werden muss. Umweltschützer sprechen von einer klimapolitischen Bankrotterklärung. Grünen-Chef Banaschak kritisiert den Entwurf ebenfalls. Unzufrieden ist auch die AfD. Sie hält nichts vom Festhalten an Vorgaben für umweltfreundlichere Kraftstoffe. Der Entwurf muss nun mit anderen Ministerien abgestimmt werden und kommt dann in den Bundestag. Berlin. Die schlechte Wirtschaftslage in Deutschland hinterlässt Spuren am Ausbildungsmarkt. So steht es im jüngsten Berufsbildungsbericht, den gleich das Kabinett verabschieden will und der dem Magazin Politico vorliegt. Zum Stichtag 30. September 2025 gab es demnach knapp 480.000 Ausbildungsverträge und damit etwa 10.000 weniger als im Vorjahr. Es blieben fast 40.000 Bewerber ohne Lehrstelle, so viele wie seit dem Jahr 2009 nicht mehr. München. Der Autobauer BMW hat zum Jahresanfang deutlich weniger Geld verdient. Unter dem Strich blieb von Januar bis März ein Nettogewinn von knapp 1,7 Milliarden Euro. Das ist laut BMW fast ein Viertel weniger als im gleichen Zeitraum des Vorjahres. Allerdings hatten damals noch nicht die von US-Präsident Trump verhängten Zölle gegolten. Diese machen auch dem Nutzfahrzeughersteller Daimler Truck auf seinem wichtigsten Markt USA zu schaffen. Der Gewinn ist nach Unternehmensangaben im ersten Quartal um 80% eingebrochen. Ruhpolding. Der Waldbrand am Saurüsselkopf in den Chiemgauer Alpen hat sich in den vergangenen Stunden nicht weiter ausgebreitet. Das Landratsamt Traunstein betont aber, es gebe noch keine Entwarnung. Demnach haben in der Nacht rund 150 Feuerwehrleute gegen die Flammen gekämpft. Jetzt soll auch wieder aus der Luft versucht werden, den Waldbrand einzudämmen. Für den Vormittag ist der Einsatz von 9 Hubschraubern vorgesehen. Forstministerin Kanniber sprach von einem der größten Waldbrände, die es in Bayern in den vergangenen Jahren gegeben habe. Köln. Die meisten Jugendlichen in Deutschland sind für ein Social-Media-Verbot unter 14 Jahren. Das zeigt eine Umfrage von UNICEF, dem Kinderhilfswerk der Vereinten Nationen. Demnach halten 54% ein solches Verbot für sehr oder eher sinnvoll. Ein Verbot für Jugendliche unter 16 Jahren findet dagegen weniger Akzeptanz. Tendenziell fordern die Jugendlichen der Umfrage zufolge aber statt Verboten eher einen besseren Schutz auf digitalen Plattformen. Das Wetter in Bayern? Neben dichten Wolken auch sonnige Abschnitte. Ab dem Nachmittag Schauer und vereinzelt kräftige Gewitter. Dabei örtlich Gefahr von Starkregen, Hagel und Sturmböen. Höchstwerte 15 bis 22 Grad. In der Nacht zieht der Regen langsam ab bei 11 bis 5 Grad. Morgen durchwachsen und etwas kühler, am Freitag und Samstag freundlich mit Sonne und Wolken und bis zu 23 Grad. Es ist 10.05 Uhr. Die Verkehrsübersicht. A8 Stuttgart Richtung München zwischen Odelshausen und Dachau-Fürstenfeldbruck 5 Kilometer Stau. A99 Westumfahrung München Richtung Nürnberg zwischen dem Dreieck München-Südwest und Lochhausen 3 Kilometer Stau. Die B173 Kronach-Hof zwischen Abzweigung nach Griesbach und Abzweigung nach Sellanger, Behinderungen nach einem Unfall. Und die B305 Berchtesgaden-Reit-im-Winkel ist zwischen Ruhpolding und Seegatterl bis 21 Uhr gesperrt. Dort ist der Waldbrand noch immer nicht gelöscht, es fliegen Hubschrauber. Soweit die Verkehrsübersicht.
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2: Und in diese Stunde starten wir mit Musik, die sowas von zu einem kleinen Tagtraum einlädt. Ein Walzer in D-Moll von Agustin Barrios, ein ganz berühmter Gitarrenvirtuose aus Paraguay, der laut Überlieferung gewachste Stahlsaiten verwendet hat, weil die eben einen noch weicheren Klang haben als reine Stahlsaiten. Und so soll er doch sein, dieser Mittwoch, weich, entspannt und gut zu Ihnen.

Thibaut Garcia war das mit einem Walzer in D-Moll von Agustín Barrios, Komponist und einer der berühmtesten Gitarrenvirtuosen Lateinamerikas. Unter Gitarristen haben seine Werke einen ähnlichen Stellenwert wie unter Pianisten die von Chopin, den er übrigens auch sehr verehrt hat. Sie gelten als sein symphonisches Testament und wirken wie eine Einheit. Die letzten drei Symphonien von Wolfgang Amadeus Mozart aus dem Jahr 1788 in S-Dur, G-Moll und C-Dur. Über diese Kompositionen ist viel gerätselt worden. Ohne äußeren Anlass und auch ohne Aussicht auf Aufführung sind sie entstanden. Die erste dieser drei ist die Symphonie in S-Dur, Köchelverzeichnis 543. Laut E.T.A. Hoffmann entführt sie uns in die Tiefen des Geisterreichs. Und da kann ja eine gute Begleitung sicher nicht schaden. Hier sind Anima Eterna und Jos van Immerseel.

Die Symphonie in S-Dur, Köchelverzeichnis 543 von Wolfgang Amadeus Mozart. Hier in einer Aufnahme mit Anima Aeterna unter Jos van Immerseel. Gleich 20 Minuten vor 11 ist es. Sie hören den Vormittag auf BR Klassik. Es gibt so Momente im Leben, danach ist nichts mehr so, wie es vorher war. Und ein solch einschneidender war 1868 für eine junge Frau ein Konzert mit Franz Liszt am Klavier. Als er zu spielen begann, wurde sie eine andere. Marie Jaël war ihr Name, selbst eine herausragende Pianistin, die in Europa sogar mit ihrem eigenen Flügel auf Tournee gegangen ist. Nicht nur das Klavierspiel von Franz Liszt hat ihres geprägt, die beiden wurden auch Freunde. Marie Jaël korrigierte seine Kompositionen und half ihm bei seiner Korrespondenz. Im Gegenzug unterstützte er sie bei ihren Werken und meinte dazu, ein Männername über ihrer Musik und sie wäre auf allen Klavieren. In diesem Fall mal nicht auf einem Klavier, sondern auf dem Notenständer des Cellisten Xavier Philips. Er ist der Solist in diesem Cellokonzert in F-Dur von Marie Jaël und er wird begleitet von den Brüsseler Philharmonikern unter Hervé Niquet.

Xavier Philips war der Solist in diesem Cellokonzert in F-Dur von Marie Jaël und er hat es hier interpretiert zusammen mit den Brüsseler Philharmonikern unter Hervé Niquet. Kurz vor 11 ist es, einen Konzerttipp habe ich für Sie. Die Akademie für Alte Musik Berlin, die ist zurzeit Orchestra in Residence der Mozartstadt Augsburg und wird dort morgen Abend im Rahmen des Mozartfests eine Oper von Christoph Willibald Gluck aufführen, Paride et Elena. Und das ist schon eine kleine Sensation, denn zum wahrscheinlich ersten Mal seit Glucks Zeiten wird diese mit einem echten Männersopran in der männlichen Hauptrolle aufgeführt. Im kleinen goldenen Saal in Augsburg am Donnerstag, den 7. Mai um 19.30 Uhr. Paride et Elena von Christoph Willibald Gluck, so wie Sie diese Musik vermutlich noch nie gehört haben. Hier hören Sie jetzt zum Ausklang dieser Stunde noch ein paar Takte von Josef Martin Kraus und dann freue ich mich, dass wir noch eine Stunde zusammen verbringen hier im Vormittag auf BR Klassik.

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1: Um 11 Uhr mit Benedikt Schregle. Bundesjustizministerin Hubig warnt vor gewaltorientiertem Rechtsextremismus. Anlass sind Razzien, die seit der Früh in zahlreichen Bundesländern durchgeführt wurden, darunter auch in Bayern. Wie ARD-Terrorismusexperte Holger Schmidt berichtet, geht es dabei um zwei Gruppen. Sie heißen Deutsche Jugend voran und Jung und Stark.
2: Beide Gruppen haben nach Recherchen von SWR und ARD Hauptstadtstudio mehrere hundert Mitglieder, die sich vor allem über Messenger-Dienste vernetzen. Gegen 36 Personen richten sich die heutigen Razzien. Ihnen wird Rädelsführerschaft oder Mitgliedschaft in einer kriminellen Vereinigung vorgeworfen. Der konkrete strafrechtliche Vorwurf lautet, dass die Mitglieder der Gruppe sich zusammengefunden haben sollen, um planmäßig Körperverletzungen an ihnen missliebigen Personen zu verüben.
1: So viele E-Autos wie nie sind in Bayern von Januar bis März zugelassen worden. 33.000 Neuzulassungen hat es nach Angaben des Landesamts für Statistik gegeben. Das ist ein Anstieg um fast 48% verglichen mit dem Vorjahreszeitraum. Auch bei den Hybridautos gingen die Zahlen deutlich nach oben, und zwar um 22%. Lediglich die Anzahl der neu zugelassenen Pkw mit Verbrennungsmotoren sank leicht, bei Benzinern um 7% auf etwa 39.000, bei Dieselautos um knapp 2% auf etwas mehr als 19.000. Das Kreuzfahrtschiff im Atlantik, auf dem das tödliche Hunter-Virus ausgebrochen ist, darf nun die Kanarischen Inseln ansteuern. 3 bis 4 Tage soll die Fahrt dauern. An Bord sind rund 150 Menschen. 3 sind an dem Virus gestorben. Wie jetzt die Mediengruppe Bayern berichtet, ist eine der Toten eine Frau aus Passau.
3: Laut dem Bericht wurde eine Freundin der Frau von der Reederei informiert, dass die 78-Jährige auf der Krankenstation des Schiffes gestorben sei. Die Verstorbene hatte ihre Passauer Freundin als Kontakt für Notfälle angegeben. Das Auswärtige Amt bestätigte bisher nur, dass es sich bei einem der 3 Todesopfer auf dem Schiff um eine Person aus Deutschland handelt. Norbert Bauer in Niederbayern.
1: Die Hymnenpflicht an bayerischen Schulen soll erst ab dem nächsten Schuljahr kommen. Das geht aus einem Schreiben des Kultusministeriums an alle weiterführenden Schulen im Freistaat hervor. Demnach müssen künftig bei Abschlussfeiern mindestens 2 Hymnen gespielt werden, darunter die Bayernhymne. Ministerpräsident Söder hatte darauf gedrungen, dass die neue Vorschrift schon zum Ende dieses Schuljahres in Kraft tritt. Beim Waldbrand am Saurüsselkopf bei Ruhpolding stabilisiert sich die Lage leicht. Rund 150 Einsatzkräfte konnten in der Nacht verhindern, dass es sich weiter ausbreitet, meldet das Landratsamt Traunstein. Eine Entwarnung gebe es trotzdem nicht. Die Löscharbeiten gehen weiter. 9 Hubschrauber sollen heute beim Löschen helfen. Auf dem Berg bei Ruhpolding brennt es seit Sonntag. Die betroffene Fläche ist etwa so groß wie 225 Fußballfelder. Das Wetter in Bayern: neben dichten Wolken auch sonnige Abschnitte. Ab dem Nachmittag Schauer und vereinzelt kräftige Gewitter. Dabei örtlich Gefahr von Starkregen, Hagel und Sturmböen. Höchstwerte 15 bis 22 Grad. In der Nacht zieht der Regen langsam ab bei 11 bis 5 Grad. Morgen durchwachsen und etwas kühler. Am Freitag und Samstag freundlich mit Sonne und Wolken und bis zu 23 Grad. Es ist 11.04 Uhr. Die Verkehrsmeldungen: A8 München Richtung Salzburg zwischen Felden und Grabenstedt, 5 Kilometer Stau an einer Baustelle. In Richtung München zwischen Bad Aibling und Irschenberg Süd, 4 Kilometer Stau nach einem Unfall. A9 München Richtung Nürnberg in Höhe Allershausen, ein Unfall. Und A95 Garmisch-Partenkirchen Richtung München zwischen Murnau-Kochel und Sindelsdorf, ein Unfall. Soweit die Verkehrsübersicht.
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4: Schön, dass Sie dabei sind. Ich wünsche Ihnen einen angenehmen Vormittag, jetzt mit Musik von Johann Joachim Quanz, der Komponist, der vor allem dafür bekannt geworden ist, dass er dem Preußenkönig die Flötentöne beigebracht hat, also im wahrsten Sinn. Quanz war nämlich der Flötenlehrer von Friedrich dem Großen. Hier spielt jetzt mal nicht die Flöte die Hauptrolle, sondern ein Horn und eine Oboe. Auch eine sehr schöne Kombi.

Ein Doppelkonzert in S-Dur von Johann Joachim Quanz, und die beiden Protagonisten hier waren ein Horn und eine Oboe, gespielt von Peter Damm und Wolfgang Holzhäuser, zusammen mit der Capella Sagittariana unter Eduard Melkus. Und jetzt habe ich für Sie die vielleicht berühmtesten Klänge, mit denen jemals ein Komponist das Mondlicht gemalt hat. Clair de Lune aus der Suite Bergamasque von Claude Debussy. Warum bis zum Abend warten, passt doch auch wunderbar schon um 11:15.

Das könnte doch eigentlich noch ewig gern so weitergehen. Mondschein am Vormittag hier auf BR Klassik. Das war Claude Debussys berühmtes Claire de Lune aus der Suite Bergamasque, hier interpretiert von Nikolai Tokarev am Klavier. Manchmal, da hat man einen Lauf oder, wie es der Komponist Peter Tschaikowski ausdrücken würde, seine Muse war ihm gnädig. So hat er 1880 in kurzer Zeit gleich zwei Werke geschrieben, das eine auf Bestellung und das andere, Zitat, aus innerem Antrieb und vom Gefühl erwärmt. Gemeint war damit die Streicherserenade in C-Dur. Nichts als schöne Gefühle jetzt mit dem Royal Philharmonic Orchestra unter Juri Simonow.

Das war Peter Tschaikowskis Streicherserenade in C-Dur, Opus 48. Juri Simonow leitete das Royal Philharmonic Orchestra. Ich werde dich immer lieben, aber dieses Leben ist zu hart für eine so liebe und sanfte Dame. Das sagt Robin Hood zu Maid Marian, na, wenn er sie da mal nicht unterschätzt. Das hier ist Musik von Erich Wolfgang Korngold zum Film Die Abenteuer des Robin Hood. Und diese Romanze, die untermalt die zentrale Liebesszene zwischen den beiden Robin Hood und Maid Marian.

0: Die Romanze aus Erich Wolfgang Korngolds Filmmusik zu Die Abenteuer des Robin Hood von 1938. Hier gespielt vom Geiger Renaud Capuçon und den Brüsseler Philharmonikern unter Stéphane Deneuve. Ja, und mit so einer schönen Liebesszene lässt sich doch wunderbar abschließen. Das war der Vormittag für heute. Der Nachmittag auf BR Klassik, der kommt heute aus dem Studio Nürnberg. Dort freut sich schon mein Kollege Tobias Föhrenbach auf Sie ab kurz nach 12. Ihm und Ihnen eine schöne Sendung. Ich bin Constanze Fennel und morgen wieder für Sie da ab kurz nach 9. Ich freue mich schon.
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1: Um 12 Uhr mit Florian Schwarz. In weiten Teilen Deutschlands gab es Razzien gegen mutmaßliche Rechtsextremisten, auch in Bayern. Laut der Bundesanwaltschaft richten sich die Ermittlungen gegen 36 Jugendliche und junge Erwachsene. Sie sollen Mitglieder der rechtsextremistischen Jugendgruppen Deutsche Jugend voran und Jung und Stark sein. Bundesjustizministerin Hubig warnt vor zunehmendem Rechtsextremismus.
2: Die Bedrohung der Demokratie durch Rechtsextremismus müsse sehr ernst genommen werden, erklärte Bundesjustizministerin Stefanie Hubig. Gewaltbereite rechtsextreme Gruppen hätten besonders unter jungen Menschen Zulauf. Die SPD-Politikerin spricht von einer gesamtdeutschen Gefahr und verweist darauf, dass die Razzien in 12 Bundesländern stattfinden. Hubig bezeichnet Rechtsextremismus als die größte Gefahr von innen in Deutschland. Gabriele Intemann, Berlin.
1: Die Krise der Autobauer schlägt sich in den Zahlen nieder. BMW hat in der Früh einen Gewinneinbruch gemeldet. Verdient hat der Autobauer von Januar bis März rund 1,67 Milliarden Euro. Das war fast ein Viertel weniger als im gleichen Zeitraum des Vorjahres. Wie BMW macht auch dem Lastwagenhersteller Daimler Truck der Zollkurs von US-Präsident Trump zu schaffen. Hier ist der Gewinn im ersten Quartal um 80% eingebrochen. Eine bezahlbare Wohnung zu finden ist oft schwierig, auch weil das Angebot an Wohnungen insgesamt knapp ist. Im Freistaat gibt es nun einen kleinen Lichtblick. Von Anfang Januar bis Ende März haben die Kommunen 12% mehr Baugenehmigungen erteilt als im gleichen Zeitraum des Vorjahres, so das Statistische Landesamt. Insgesamt über 15.000 Wohnungen wurden genehmigt, rund 1.700 mehr als im Jahr zuvor. Aber es gibt große regionale Schwankungen. In Oberfranken, Niederbayern und Schwaben wurde weniger genehmigt. In Oberbayern haben rund 6.000 neue Projekte grünes Licht bekommen. Im Schnitt rund 10 Millionen Pakete werden täglich in Deutschland ausgeliefert. Weil Schwarzarbeit immer noch ein großes Thema ist in der Branche, geht der Zoll heute dagegen vor. Auch das Hauptzollamt Regensburg ist mit 68 Beamten im Einsatz.
3: Immer wieder gäbe es Fälle, in denen Arbeiten nicht oder nicht vollständig vergütet werden. Ein Beispiel laut Zoll: der Zeitraum, in dem Paketzusteller ihre Fahrzeuge beladen oder wenn die Kuriere zwischen den Paketzentren hin und her fahren. Damit werde aber der gesetzliche Mindestlohn von 13,90 Euro ausgehebelt. Außerdem gehen die Kontrolleure heute gegen den Einsatz von Subunternehmern vor, wenn Arbeitgeber dadurch versuchen, um die Sozialabgaben für Mitarbeiter herumzukommen.
1: Ein Beitrag von Sebastian Wintermeyer. Jugend forscht in Unterfranken besonders erfolgreich, denn hier stehen gleich drei Teenager im Bundesfinale des Wettbewerbs. Ein Jungforscher-Team aus Hössbach im Landkreis Aschaffenburg konnte den Landeswettbewerb in Chemie gewinnen. Sie haben ausprobiert, wie aus Algen Strom gewonnen werden kann. In Physik konnte eine 19-Jährige aus Schweinfurt den Sieg holen. Mit ihren Projekten sind sie nun beim Bundesfinale Ende Mai in Herzogenaurach dabei. Das Wetter in Bayern. Neben dichten Wolken auch sonnige Abschnitte, ab dem Nachmittag Schauer und vereinzelt kräftige Gewitter, dabei örtlich Gefahr von Starkregen, Hagel und Sturmböen. Höchstwerte 15 bis 22 Grad. In der Nacht zieht der Regen langsam ab bei 11 bis 5 Grad. Morgen durchwachsen und etwas kühler. Soweit die Nachrichten, die Zeit 12.03 Uhr. Der Blick auf die Straßen. A8 München Richtung Salzburg zwischen Felden und Grabenstedt 5 Kilometer Stau an einer Baustelle. A9 München Richtung Nürnberg in Höhe Allershausen ein Unfall. Und A95 München-Garmisch-Partenkirchen zwischen Sindelsdorf und Murnau-Kochel in beiden Richtungen ein Unfall. Soweit der Service.
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4: Ganz herzlich willkommen. Hallo, schön, dass Sie dabei sind. Mit einer guten Portion Zuversicht geht's rein in diese Stunde. Fast pastoral klingt der Auftakt hier von Johann Sebastian Bach.

Mit über 100 Konzerten pro Jahr eine der gefragtesten Geigerinnen unserer Zeit und das weltweit. Isabel Faust, auch zahlreiche vielbeachtete Einspielungen hat sie vorgelegt, vor allem Musiken von Johann Sebastian Bach mit der Akademie für Alte Musik Berlin. Hier zum Beispiel das brandenburgische Konzert Nummer 4, G-Dur, Bach-Werke-Verzeichnis 1049, das war der Auftakt dazu. Übrigens, aktuell sind viele junge Geigerinnen und Geiger in Hof zu Gast beim 9. internationalen Henri Marteau-Violin-Wettbewerb. Da finden morgen und übermorgen die Finalrunden statt und am Samstagabend das Gala-Konzert mit den Hofer Symphonikern in der Freiheitshalle in Hof. Also der Violin-Nachwuchs ist da gefordert und präsentiert sich dieser Tage in Oberfranken. Man kann live vor Ort dabei sein und sich das anschauen und mitfiebern. Da lohnt ein Ausflug hin.

Im neoklassizistischen Stil komponiert und orientiert an Konzerten des Barock, das Konzert für Streichorchester von Igor Strawinsky. Es wurde zum 20-jährigen Bestehen des Basler Kammerorchesters in Auftrag gegeben. Hier allerdings ein anderes Orchester aus der Schweiz gerade zu erleben, das Orchestre de Chambre de Lausanne unter der Leitung von Joshua Weilerstein. Jetzt wird's sonnig und fröhlich und zaubert Ihnen hoffentlich ein Lächeln ins Gesicht. Vor Sephora, das Stück von Stochelo Rosenberg, das ist seiner kleinen Schwester gewidmet und macht einfach gute Laune, finde ich.

0: kann man kaum still sitzen vor Sephora des niederländischen Sinti- und Jazz-Gitarristen Stochelo Rosenberg mit dem wunderbaren Digno Schneeberger Trio. Man wähnt sich musikalisch in Frankreich. Und da sind wir jetzt auch. Kleiner Rückblick um 12:30.
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2: Paris, 6. Mai 1856. Camille Saint-Saëns gibt sein offizielles Debüt in der Salle Pleyel. Das Publikum ist überwältigt von dem virtuosen Pianisten, der sich mit einem überwältigend umfangreichen Programm den Parisern vorstellt. Mozarts Klavierkonzert, Köchelverzeichnis 450, ein Thema mit Variationen von Händel, eine Toccata von Kalkbrenner, ein Präludium mit Fuge von Bach und als i-Tüpfelchen das dritte Klavierkonzert von Ludwig van Beethoven. Dabei ist der Solist gerade mal 10 Jahre alt. Dieses Mammutprogramm an einem Abend zu bewältigen, bedeutet nicht nur eine große technische Herausforderung, sondern auch ein hohes Maß an Konzentration. Beides offenbar ein Kinderspiel im wortwörtlichen Sinne für den jungen Interpreten Camille Saint-Saëns. Man lobt seine
3: perlenden Läufe, die Leichtigkeit des Anschlags aus dem Handgelenk heraus, den weitgehenden Verzicht auf Effekte mit dem rechten Pedal, seine rhythmische Präzision.
2: Dass er ein Wunderkind ist, bemerkt seine Mutter schon früh. Der zarte, sehr nervöse und blasse Junge wird von Gleichaltrigen abgeschottet. Nicht einmal eine normale Schule besucht Saint-Saëns, wo er wenigstens eine Chance gehabt hätte, auf andere Kinder zu treffen. So umgeben ihn nur seine verbitterte Mutter, seine melancholische Großtante und verschiedene Privatlehrer. Alle fördern zwar seine vielseitigen Talente und lassen ihm im Schoße der Familie sämtliche Freiheiten, und doch wächst dieser rege Geist, dieser frühreife Knirps quasi in Gefangenschaft auf. Kindliche Freude und kindliches Lachen verkümmern. Seine Kontaktarmut führt zu einem schwach ausgeprägten Selbstbewusstsein. Und seine empfindsame Seele bleibt obendrein auf der Strecke.
3: Meine Mutter hatte furchtbare Angst vor Schmeicheleien und warnte mich von Anfang an vor Falschheit. Ich habe nie Komplimenten geglaubt.
2: Und so kann der 10-Jährige gar keine Freude über den riesigen Erfolg seines Debüts in der Salle Pleyel empfinden, sondern wird nach dem Auftritt von einer heftigen Fieberattacke heimgesucht.

Die Salle Pleyel war bis zur Eröffnung der Philharmonie de Paris 2015 der einzige große symphonische Konzertsaal der Stadt Paris. 1856 konzertierte dort der 10-jährige Camille Saint-Saëns »Was heute geschah« von Sylvia Schreiber. Nachzuhören für Sie online bei uns, brklassik.de.

Das war das Allegro Appassionato für Klavier und Orchester von Camille Saint-Saëns hier auf BR Klassik. Nächstes Jahr, da wird was los sein, das Beethoven-Jahr 2027. Es wirft jetzt bereits seine Schatten- bzw. Leuchtmarker voraus. 2027 markiert den 200. Todestag von Ludwig van Beethoven und wird mit weltweiten Konzerten, Zyklen und Festivals gefeiert. Ein Höhepunkt zum Beispiel das Projekt Beethoven 27 mit 27 Werken in verschiedenen EU-Ländern sowie der geplante Igor Levit-Beethoven-Zyklus in München. Da kann man sich ganz in Ruhe darauf vorbereiten. Und bestimmt wird auch folgendes Werk eine zentrale Rolle einnehmen, die 9. von Beethoven mit Schlusschor über Schillers Ode an die Freude. Der zweite Satz jetzt bei uns mit dem Symphonieorchester des Bayerischen Rundfunks unter der Leitung von Maris Jansons.

Der zweite Satz aus der 9. Sinfonie D-Moll von Ludwig van Beethoven mit dem Sinfonieorchester des Bayerischen Rundfunks unter der Leitung von Marius Jansons. Soweit diese Stunde mit dem Ischler-Walzer von Johann Strauss. Drehen wir uns auf 13 Uhr zu.

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3: Um 13 Uhr mit Florian Schwarz. Razzia bei gewaltbereiten rechtsextremistischen Jugendorganisationen in weiten Teilen Deutschlands. Die Generalbundesanwaltschaft verdächtigt sie, zu Gewalttaten, beispielsweise gegen politische Gegner, aufzurufen, unter anderem Anhänger der linken Szene. Die Sprecherin des Generalbundesanwalts Ines Peterson mit mehr Einzelheiten zu den Durchsuchungen.
4: Diese Vereinigung Jung und Stark und Deutsche Jugend voran vernetzen sich insbesondere über das Internet, über soziale Medien. Sie treten dann aber auch durch Gewaltdelikte in Erscheinung. Da geht es dann etwa darum, ein sogenanntes Pedohunting zu betreiben. Das sind Vorfälle, bei denen man vermeintlich pädophile Personen sich aussucht und die dann eben körperlich attackiert mittels Faustschlägen, in der Regel zusammen mit mehreren.
3: Laut ADAC gibt die Mineralölindustrie den Tankrabatt nicht komplett an die Kunden weiter. Das zeige eine aktuelle Auswertung. Demnach ist der Preis für einen Liter E10 binnen Wochenfrist um 7,8 Cent gesunken. Diesel ist um 10,5 Cent billiger geworden. Die Senkung der Energiesteuer beträgt allerdings rund 17 Cent. Das Argument, dass die Tankstellen noch Kraftstoffe hätten, der mit dem regulären Steuersatz eingekauft wurde, könne laut ADAC nach fast einer Woche nicht mehr gelten. Und das belege, dass Konzerne einen nicht unerheblichen Teil des Tankrabatts einbehalten. In Australien ist ein Social-Media-Verbot für unter 16-Jährige bereits in Kraft. Viele andere Länder erwägen ein ähnliches Modell. Die Betroffenen selbst, also Kinder und Jugendliche, wünschen sich laut einer UNICEF-Befragung zwar auch einen besseren Schutz. Ein Social-Media-Verbot lehnen aber die meisten der 14- bis 16-Jährigen ab, berichtet Anja Braun.
5: Während immerhin rund die Hälfte der Befragten angibt, dass unter 14-Jährige keinen Zugang zu Social Media haben sollten, halten fast alle solche Zugangsverbote für nicht wirksam. Sie wollen nicht einfach ausgeschlossen werden, sondern die positiven Seiten von Social Media weiter nutzen. Dazu sollten die Plattformen mehr Sicherheitsmaßnahmen vornehmen. Über 80% der Jugendlichen sprechen sich für bessere Inhaltsfilter und die schnelle Löschung von ungeeigneten Inhalten aus. Die Jugendlichen sagen, dass sie so wirksam besser geschützt werden könnten.
3: Die Hymnenpflicht an bayerischen Schulen soll erst ab dem nächsten Schuljahr kommen. Das geht aus einem Schreiben des Kultusministeriums an alle weiterführenden Schulen im Freistaat hervor. Demnach müssen künftig bei Abschlussfeiern mindestens 2 Hymnen gespielt werden, darunter die Bayernhymne. Ministerpräsident Söder hatte darauf gedrungen, dass die neue Vorschrift schon zum Ende dieses Schuljahres in Kraft tritt. In rund 5 Wochen startet die Fußball-WM. Hotels in den USA melden bislang eine enttäuschende Nachfrage. Die Buchungen seien hinter den Erwartungen zurückgeblieben, sagt der amerikanische Branchenverband. Als mögliche Gründe nennt er hohe Visa-Hürden und politische Bedenken. Die USA richten das Turnier gemeinsam mit Mexiko und Kanada aus. Das Wetter in Bayern? Zum Nachmittag und Abend von Südwesten her gebietsweise Schauer, vereinzelt sind es kräftige Gewitter mit Starkregen, Hagel sowie Sturmböen. Höchstwerte 15 bis 22 Grad. In der Nacht ziehen die Gewitter ab, Tiefstwerte 5 bis 11 Grad. Morgen nur vereinzelt Sonne, sonst wolkig, gebietsweise Schauer und Gewitter bei 11 bis 19 Grad. Soweit die Nachrichten, die Zeit 13.03 Uhr. Der Blick auf die Straßen. A8 Stuttgart Richtung München zwischen Augsburg-Ost und Friedberg, ein LKW-Unfall. A8 München Richtung Salzburg zwischen Felden und Grabenstedt, 7 Kilometer Stau an einer Baustelle. Und A92 Deckendorf Richtung München zwischen Pilsting, Großköllenbach und Dingolfing West, 6 Kilometer Stau an einer Baustelle. Soweit der Service.
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6: Hallo, ich freue mich, dass Sie eingeschaltet haben. Sie haben eine wichtige Mission heute noch vor, dann zupackende Musik diese Stunde, zum Beispiel von Georg Philipp Telemann.

Flötist und Ensembleleiter Giovanni Antonini erzählt in einem BR-Klassik-Interview, als ich damals als Jugendlicher anfing, Blockflöte zu spielen, war ich jedenfalls gleich fasziniert von diesem Instrument. Der Blockflötist Franz Brüggen war mein Vorbild. Er zeigte, dass die Blockflöte ein großartiges Instrument ist, mit dem man auf poetische Art Musik ausdrücken kann. Ja, mit seinem Ensemble Il Giardino Armonico hat er Flötenwerke von Georg Philipp Telemann eingespielt. Kleine Kostprobe war das hier, ein Auszug aus dem Konzert C-Dur. Der Concertus Musicus Wien, den wir jetzt hören, der war über 60 Jahre lang Heimat des musikalischen Schaffens seines Gründers Nikolaus Hanoncourt. Hanoncourts Todestag jährte sich im März dieses Jahres zum 10. Mal. Für die Ewigkeit seiner Einspielungen, zum Beispiel Sinfonie D-Dur, Köchelverzeichnis 81 von Wolfgang Amadeus Mozart.

Sinfonie D-Dur, Köchelverzeichnis 81 von Wolfgang Amadeus Mozart, der Concertus Musicus Wien unter der Leitung von Nikolaus Harnoncourt.

0: Das war schön. Das britische Vokalensemble Henry's Eight mit dieser Motette und Es begab sich von Nicolas Gombert. Tolle Wiederentdeckung des flämischen Renaissance-Meisters. Es ist 2:05, Sie hören BR Klassik.
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0: Uns hat eine Mail erreicht, und zwar von Andreas Nahtschläger aus Österreich, und zwar aus dem schönen Innviertel. Herr Nahtschläger wünscht sich die stimmungsvolle Vertonung Nachthelle von Franz Schubert nach der Vorlage von Johann Gabriel Seidel. Und Schubert wählte für die Nachthelle eine ungewöhnliche Besetzung, nämlich Tenor Solo, begleitet von 4 Männerstimmen und Klavier, jetzt mit dem Ensemble Amacord.

Ein Moment ekstatischer Naturerfahrung, Nachthelle von Franz Schubert mit dem Ensemble Amarcord. Ein Wunsch von BR-Klassik-Hörer Andreas Nartschläger. Grüße gehen raus nach Österreich. Sie haben auch einen Musikwunsch an uns, den können Sie loswerden. 0800 77 333 77 0800 77 333 77.

Überraschung bei der Familie Lachner, einer Musikerfamilie. Der berühmteste Spross ist ja wohl Franz Lachner, königlich bayerischer Hofkapellmeister in München. Aber auch andere Brüder, Söhne, Enkel haben da komponiert. Und eine Tante, die hat mal ihren alten Wohnzimmerschrank aussortiert. Und siehe da, in den 1970er Jahren, da fand sie ein altes Album mit der Aufschrift Concertino für die Oboe von Ignaz Lachner. Eine handschriftliche Partitur, die seit dem Bau des Hauses unbeachtet dort gelegen hatte. Was für ein Glücksfall. Zack! So wurde das Oboen-Repertoire um ein Werk reicher. Hier eben Hans-Jörg Schellenberger und das Orchestra della Svizzera Italiana Lugano zu hören. Mit Musik von Michael Haydn geht es jetzt weiter hier auf BR Klassik. In den Mittwochnachmittag hinein begleitet uns das slowakische Kammerorchester Bratislava. Sie spielen hier die Musikerinnen und Musiker, die Sinfonie Nummer 1, C-Dur von Michael Haydn.

Bohdan Vachal und das slowakische Kammerorchester Bratislava mit der Sinfonie Nummer 1 C-Dur von Michael Haydn. Diese Stunde geht zu Ende unter der Überschrift Du und Du, Ernst von Dohnányi Walzer nach Motiven aus der Operette Die Fledermaus, bearbeitet für Klavier. Rudolf Buchbinder begleitet uns bis 14 Uhr und Sie auch begrüße ich dann gleich wieder nach den Nachrichten.

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1: Um 14 Uhr mit Florian Schwarz. Die Menschen in Deutschland sollen besser vor Diskriminierung geschützt werden. Dafür hat die Bundesregierung eine Reform des Gleichstellungsgesetzes auf den Weg gebracht. Betroffene sollen unter anderem mehr Zeit bekommen, ihr Recht geltend zu machen, erklärt Dietrich Karl Meurer in Berlin.
2: 4 Monate statt derzeit 2. Die Reform stärkt den Schutz auch außerhalb der Arbeitswelt. So sollen Benachteiligungen wegen des Geschlechts bei allen zivilrechtlichen Verträgen verboten sein, etwa auf dem Wohnungsmarkt. Auch der Schutz vor sexueller Belästigung fällt unter das Allgemeine Gleichstellungsgesetz. Hier ist eine Erweiterung vorgesehen. Der Schutz soll nicht mehr nur am Arbeitsplatz gelten, sondern auch in Bereichen wie Fitnessstudios oder Fahrschulen.
1: Die SPD ruft zu einer besseren Zusammenarbeit in der Regierungskoalition auf. Parteichefin Baas hat eingeräumt, dass es zuletzt erhebliche Spannungen gab. Im Spiegel nannte sie als Gründe die Weltlage und die aktuellen Krisen. Baas sagte wörtlich, nun müssen sich alle am Riemen reißen. Streit solle es nur um Inhalte geben. Gestern hatte Kanzler Merz betont, dass es zur aktuellen Regierungskoalition keine Alternative gebe. Die Bundesanwaltschaft lässt seit heute früh Dutzende Adressen in 12 Bundesländern durchsuchen, darunter eine in Bayern. Die Razzia richtet sich gegen mutmaßliche Mitglieder von rechtsextremistischen Jugendorganisationen. Gegen einige Mitglieder wird wegen gefährlicher Körperverletzung ermittelt.
3: Einem jungen Mann aus dem Landkreis Eichstätt werden Körperverletzung und Rädelsführerschaft vorgeworfen. Bei ihm wurde heute ebenfalls durchsucht. Konkret geht es um die rechtsextremen Gruppierungen Jung und Stark sowie Deutsche Jugend voran. Beide werden vom Verfassungsschutz beobachtet. Nach Einschätzung der Behörden treten die Mitglieder seit 2024 vermehrt gewalttätig auf. Neben der Verbreitung von neonazistischer Ideologie konzentrierten sich deren Aktionen gegen die queere Community, etwa durch Demonstrationen gegen Veranstaltungen des Christopher Street Days. Henning Pfeiffer, München.
1: Der chinesische Außenminister Wang hat während eines Besuchs seines iranischen Amtskollegen Araghchi zu einem unverzüglichen Ende des Krieges aufgerufen sowie die Öffnung der Straße von Hormuz gefordert. Es wäre inakzeptabel, die ruhenden Kämpfe wieder aufzunehmen. China fordert die USA und den Iran auf, so schnell wie möglich für eine sichere Wiederaufnahme des Seeverkehrs in der Straße von Hormuz zu sorgen. Die chinesische Wirtschaft ist von der Blockade direkt betroffen. Ein Großteil der auf dem Seeweg transportierten Rohölimporte für China wird durch die Meerenge verschifft. Fast 3 Millionen junge Erwachsene zwischen 20 und 34 haben keinen Berufsabschluss. Das geht aus dem neuen Bildungsbericht hervor, den das Bundeskabinett heute vorgestellt hat. Es handelt sich dabei um Erwerbsfähige, die weder eine Berufsausbildung noch einen Hochschulabschluss haben. Über die Hälfte davon sind Personen mit Einwanderungsgeschichte. Die Zahlen stammen aus dem Jahr 2024. Das Wetter in Bayern. Zum Nachmittag und Abend hin vom Südwesten her gebietsweise Schauer, vereinzelt sind teils kräftige Gewitter, Starkregen, Hagel sowie Sturmböen möglich. Die Höchstwerte 15 bis 22 Grad. In der Nacht ziehen die Gewitter ab, Tiefstwerte 5 bis 11 Grad. Morgen nur vereinzelt Sonne, sonst wolkig und gebietsweise Schauer und Gewitter bei 11 bis 19 Grad. Soweit die Nachrichten, die Zeit 14.03 Uhr. Der Blick auf die Straßen. A8 München Richtung Salzburg zwischen Felden und Grabenstedt, 6 Kilometer Stau an einer Baustelle. Soweit der Service.
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4: Salü und willkommen, schön, dass Sie mit uns durch den Mittwochnachmittag gehen.

Ein alternder Theaterschauspieler beendet seine lange Karriere an einem Provinztheater und bekommt von einem Autor ein Stück eigens für ihn geschrieben. Doch kurz vor Beginn der Proben entscheidet sich der Regisseur um und besetzt die Hauptrolle mit einem jüngeren Kollegen. Die Geschichte eines unbekannten Schauspielers, der Film aus dem Jahr 1976. Die Musiken dazu schrieb Alfred Schnittke. Kleiner Ausdruck daraus war das. 1764, da wird in einem Haus in Paris die Leiche eines der berühmtesten Geiger und Komponisten Frankreichs gefunden. Drei Messerstiche haben zum Tod von Jean-Marie Leclerc geführt. Die Suche nach den potenziellen Mördern blieb ohne Ergebnis. Das ist nur eines der Rätsel um den eigenwilligen Komponisten Leclerc. Eine ganz interessante Persönlichkeit, er kam viel rum, war mehrfach liiert, lebte in Saus und Braus und auch mal auf der Straße. Über ein paar Jahre von ihm weiß man so gut wie nichts. Gewiss ist, dass dieses Violinkonzert hier, F-Dur, von ihm stammt, Simon Standage und das Collegium Musicum 90.

Simon Standage und das Collegium Musicum 90 mit dem Konzert für Violine, Streicher und Basso Continuo, F-Dur von Jean-Marie Leclerc. In Rio de Janeiro, da lief bis Mitte des 20. Jahrhunderts ausschließlich ein Sender, das Radio Marink Veiga. Einer der bedeutendsten Radiosender in der Geschichte Brasiliens, vor allem zwischen den 1930er und 1950er Jahren. Da gab es große Unterhaltungsshows, da fanden Castingshows und Hörspiele statt. Und viele prominente Stars der brasilianischen Musik und Unterhaltung begannen dort ihre Karriere. Zum Beispiel die Sängerin Carmen Miranda. Und auch ein Orchesterleiter wurde dort berühmt, Eriki Vogeler. In den 1930er Jahren leitete er das Orchester des renommierten Senders in Rio de Janeiro. Hier ist Musik von ihm auf ihrem Lieblingssender BR Classic.

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1989 wählten ihn die Berliner Philharmoniker zum Nachfolger von Herbert von Karajan, Claudio Abbado. Er prägte eine Ära bis ins Jahr 2002. Und hier waren sie eben zusammen zu erleben, Orchester und Dirigent, sowie die Klarinettistin Sabine Meyer. Das war die Rhapsodie Nummer 1, B-Dur von Claude Debussy. Mit dem Ensemble Café Zimmermann geht es jetzt in den Mittwochnachmittag, benannt nach diesem berühmten Zimmermannschen Kaffeehaus in Leipzig. Im 18. Jahrhundert gab dort Johann Sebastian Bach mit seinem Collegium Musicum regelmäßig Konzerte. Also da setzen wir uns jetzt rein, trinken einen Schluck und genießen Musik vom Allerfeinsten.

Café Zimmermann unter der Leitung von Pablo Valetti mit dem brandenburgischen Konzert Nummer 1 F-Dur Bachwerkeverzeichnis 1046 von Johann Sebastian Bach. Zum Ausgang dieser Stunde noch Grüße aus Südtirol und zwar von Herbert Pixner und seinem Projekt Handgemachte Musik aus den Alpen, die so einen ganz besonderen Drive entwickeln.

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1: Um 15 Uhr mit Florian Schwarz. Wer im Fitnessstudio sexuelle Diskriminierung erlebt oder in der Fahrschule, der soll bald rechtlich besser geschützt sein. Ähnlich wie am Arbeitsplatz. Denn die Bundesregierung hat eine Reform des Gleichstellungsgesetzes gestartet. Dietrich Karl Meurer in Berlin erklärt, was die Bundesregierung vorhat.
2: Wer diskriminiert wird, soll künftig länger Zeit haben, seine Rechte durchzusetzen. 4 Monate statt derzeit 2. Das ist ein zentraler Punkt der von der Bundesregierung beschlossenen Reform des Gleichstellungsgesetzes. Die Reform stärkt den Schutz auch außerhalb der Arbeitswelt. So sollen Benachteiligungen wegen des Geschlechts bei allen zivilrechtlichen Verträgen verboten sein, etwa auf dem Wohnungsmarkt.
1: In der blockierten Straße von Hormuz wurde gestern ein französisches Frachtschiff angegriffen. Das teilte die Reederei CMA CGM mit. Unter den Besatzungsmitgliedern habe es Verletzte gegeben, so der französische Logistikkonzern. Die Betroffenen seien zur Behandlung von Bord in ein Krankenhaus gebracht worden.
3: Zuvor hatte bereits die britische Meeresbehörde UKMTO gemeldet, ein Frachter sei gestern Abend um 18.30 Uhr in der Meerenge von Hormuz von einem unbekannten Geschoss getroffen worden. Nach Informationen des amerikanischen Nachrichtensenders CBS soll es sich um einen iranischen Marschflugkörper gehandelt haben. Nach CBS-Angaben und französischen Medieninformationen soll das Containerschiff versucht haben, mit Hilfe des amerikanischen Geleitschutzes die Straße von Hormuz zu durchqueren. Kai Rienecker, Paris.
1: Jede zweite Klinikbehandlung kann ambulant durchgeführt werden oder ist sogar ganz vermeidbar. Zu diesem Ergebnis kommt der AOK-Krankenhausreport für das Jahr 2024. Demnach wäre von insgesamt rund 15 Millionen Aufhalten etwa die Hälfte nicht zwingend nötig gewesen. Die Krankenkasse fordert deutlich mehr Verlagerung von Behandlungen aus dem stationären in den ambulanten Bereich. Erkrankte könnten bei gleicher Qualität zu geringeren Kosten für die Versichertengemeinschaft behandelt werden, so die AOK. In Italien kursiert ein KI-generiertes Bild von Ministerpräsidentin Meloni in Unterwäsche. Sie selbst nutzt dieses Bild, um auf die Gefahren solcher Fakes mit künstlicher Intelligenz hinzuweisen. Sie postete es in den sozialen Medien und kommentierte, mittlerweile werde jedes Mittel genutzt, um jemanden anzugreifen und Unwahrheiten zu erfinden. Deepfakes, so Meloni, könnten alle treffen. Sie selbst könne sich wehren, viele andere nicht. Internetnutzer sollten immer genau prüfen und verifizieren, bevor sie Bilder und Informationen verbreiten. Nach Oberfranken. Betrüger haben Zimmer eines Hotels in Bayreuth zu sehr günstigen Preisen im Netz angeboten. Zuvor hatten sie den Account des Hotels auf einem Buchungsportal gehackt. Innerhalb weniger Stunden buchten rund 100 Kunden die vermeintlich preiswerten Zimmer. Dann erhielten sie eine Mail, dass es Probleme bei der Reservierung gab. Tatsächlich wollten die Betrüger die Kunden dazu bringen, sensible Daten preiszugeben. Es gab auch Gäste, die bereits angereist waren. Ihnen konnte das Hotelpersonal eine Alternative anbieten. Das Wetter in Bayern. Zum Nachmittag und Abend vom Südwesten her gebietsweise Schauer, vereinzelt sind teils kräftige Gewitter, Starkregen, Hagel sowie Sturmböen möglich. Höchstwerte 15 bis 22 Grad. In der Nacht ziehen die Gewitter ab, Tiefstwerte 5 bis 11 Grad. Morgen nur vereinzelt Sonne, sonst wolkig, gebietsweise Schauer und Gewitter bei 11 bis 19 Grad. Soweit die Nachrichten, die Zeit 15.03 Uhr. Und der Blick auf die Straßen. A8 München Richtung Salzburg, zwischen Felden und Grabenstedt 6 Kilometer Stau an einer Baustelle. Und A9 Nürnberg Richtung Berlin, zwischen Pegnitz und Trockau ein Unfall. Soweit der Service.
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4: Herein und hinein in diese Stunde mit dem symphonischen Erstling von Beethoven. Schön, dass Sie dabei sind.

Aktuell im Soul Arts Center zu erleben, die Münchner Philharmoniker. Die sind mit Dirigent Lahav Shani unterwegs auf Tour und mit dem koreanischen Pianisten Song Jin Cho. Mozart, Beethoven, Mahler steht da groß auf dem Programm drauf. Und hier ebenfalls gerade Beethoven und die Münchner Philharmoniker unter der Leitung von Alan Gilbert mit dem dritten Satz hier zu erleben aus der ersten Sinfonie C-Dur von Ludwig van Beethoven. Und geht genauso wunderbar weiter jetzt. Das Bayerische Staatsorchester übernimmt. Unter der Leitung von Carlos Kleiber haben sie Musiken von Antonín Dvořák eingespielt. Und ein anderer großer Meister war mit von der Partie, Sviatoslav Richter, Auszug aus dem Klavierkonzert G-Moll von Dvořák.

Allegro con fuoco, der dritte Satz aus dem Klavierkonzert G-Moll von Antonín Dvořák mit Svjatoslav Richter und dem Bayerischen Staatsorchester unter der Leitung von Carlos Kleiber. Wir kommen zum Filmmusikspezialisten Alberto Iglesias, 1955 in San Sebastian im Baskenland geboren. Dort hat er Klavier studiert. Später setzte er seine Ausbildung in Paris und Barcelona fort. Als Komponist elektronischer Musik hat er sich einen Namen gemacht. Und immer wieder tauchen kleine Kammermusiken von ihm auf. Hier Quattrocelli mit seinem Stück Able con ella, sprich mit ihr.

0: Das Stück Able con Ea von Alberto Iglesias mit dem Ensemble Quattro Celli. Wer in früheren Zeiten am Klavier berühmt werden wollte, der musste gut spielen, ganz klar. Das allein reichte aber nicht. Man musste auch ein Mann sein. Frauen hingegen durften zwar auch eifrig spielen, dass sie aber in der Öffentlichkeit auftraten, war eine absolute Seltenheit. Jetzt ist ein neues Buch erschienen, Frauen am Klavier heißt es, und es erzählt 50 kurze Lebensgeschichten von Pianistinnen, zum Beispiel die von Anni Fischer aus Ungarn.
1: Anni wird als Wunderkind gefeiert und macht Großkarriere. Die Haare trägt sie als Knoten im Nacken, der Stoff ihres Kleides fließt weich, es hat keine Ärmel für mehr Bewegungsfreiheit, nirgendwo baumelt Firlefanz.
0: Außerdem war Anni Fischer Kettenraucherin. Deshalb hatte sie in London bei manchen Orchestern den abschätzigen Spitznamen erhalten, Aschenbecher-Anni. Solche Details erfährt man auch in dem Buch Frauen am Klavier. Geschrieben hat es Susan Tomes. Was sie alles zusammengetragen hat an spannenden Geschichten, Anekdoten und Hintergrundwissen rund um Pianistinnen, das lesen und hören Sie bei uns online. Unser Buchtipp Frauen am Klavier auf brklassik.de.
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Silke Eichhorn an der Harfe und das Kurpfälzische Kammerorchester mit dem Auftakt zum Hafenkonzert D-Dur von Ernst Aichner. BR-Klassik kurz nach 3:30 am Mittwochnachmittag. Wir kommen jetzt zu einem ganz coolen Ensemble der Holland Baroque Society. Das Ensemble wird von den Zwillingsschwestern Judith und Tineke Steenbrink geleitet und ihr Motto lautet Baroque is now. Unter dieser Überschrift verbindet das Orchester historische Aufführungspraxis auch mit zeitgenössischen Einflüssen. Die sind da recht innovativ unterwegs und pflegen einen frischen, oft improvisatorischen Zugang zur alten Musik. Holland Baroque Society mit dem Konzert für Blockflöte, Fagott, Streicher und Basso Continuo F-Dur von Georg Philipp Telemann.

Die Holland Baroque Society mit dem Konzert für Blockflöte, Fagott, Streicher und Basso Continuo F-Dur von Georg Philipp Telemann. Soweit diese Nachmittagsausgabe hier auf BR Classic. Gleich die 16 Uhr Nachrichten und danach empfängt sie meine Kollegin Uta Seiler zum Magazin Leporello. Weiterhin gute Unterhaltung wünsche ich. Das war's von mir. Tobias Hürenbach bedankt sich fürs Einschalten. Gerne auf bald. Ciao und tschüss.

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1: Um 16 Uhr mit Florian Schwarz. Ob auf dem Wohnungsmarkt oder im Fitnessstudio, Diskriminierung gibt es an vielen Orten. Die Bundesregierung will, dass sich Betroffene rechtlich besser dagegen wehren können. Sie hat deshalb eine Reform des Gleichstellungsgesetzes auf den Weg gebracht.
2: Wer diskriminiert wird, soll künftig länger Zeit haben, seine Rechte durchzusetzen. 4 Monate statt derzeit 2. Die Reform stärkt den Schutz auch außerhalb der Arbeitswelt. So sollen Benachteiligungen wegen des Geschlechts bei allen zivilrechtlichen Verträgen verboten sein, etwa auf dem Wohnungsmarkt. Auch der Schutz vor sexueller Belästigung fällt unter das allgemeine Gleichstellungsgesetz. Der Schutz soll nicht mehr nur am Arbeitsplatz gelten, sondern auch in Bereichen wie Fitnessstudios oder Fahrschulen.
1: Nach der Razzia bei mutmaßlichen Neonazi-Gruppen spricht Justizministerin Hubig von einer gesamtdeutschen Bedrohung. NRW-Innenminister Reul sagte, die Gruppen hätten gezielt Jugendliche ins Visier genommen. Laut Bundesanwaltschaft sind heute deutschlandweit 50 Objekte durchsucht worden. Es ging dabei vor allem um die Rädelsführer. Viele von ihnen seien zwischen 18 und 21 Jahren. Die Razzia richtete sich gegen Gruppen namens Jung und Stark und Deutsche Jugend voran. Die Mitglieder sollen sich verabredet haben, um politisch Andersdenkende anzugreifen. Das vor den Kapverden liegende Kreuzfahrtschiff, an dessen Bord 3 Menschen am Hantavirus gestorben sind, nimmt heute laut spanischen Behörden Kurs auf Teneriffa. Die Weltgesundheitsorganisation hatte Spanien um internationale Hilfe gebeten.
3: Die 3 mutmaßlich am Hantavirus erkrankten Passagiere wurden bereits in die Niederlande ausgeflogen. Inklusive der 3 Todesfälle und eines bereits Ende April abgereisten Passagiers beläuft sich die Zahl der möglichen Infektionen derzeit auf 8. Laut Weltgesundheitsorganisation handelt es sich beim Virus um die von Mensch zu Mensch übertragbare Andenvariante. An Bord der MV Hondius warten mehr als 140 Menschen bereits seit Tagen auf Weiterfahrt. Die Ankunft des Kreuzfahrtschiffes auf Teneriffa wird in 3 bis 4 Tagen erwartet. Julia Macher, Madrid.
1: So viele E-Autos wie nie sind in Bayern von Januar bis März neu zugelassen worden. 33.000 mehr waren es nach Angaben des Landesamts für Statistik. Das ist ein Anstieg um fast 50% verglichen mit dem Vorjahreszeitraum. Auch bei den Hybridautos gingen die Zahlen deutlich nach oben, und zwar um 22%. Dagegen wurden fast 10% weniger Verbrenner neu zugelassen. Immer mehr Menschen in Deutschland beschweren sich wegen Verstößen beim Datenschutz. Laut dem aktuellen Jahresbericht der Bundesdatenschutzbeauftragten wurden 2025 rund 12.000 solcher Eingaben gemeldet, über ein Drittel mehr als im Jahr davor. Gegen den Telekommunikationskonzern Vodafone beispielsweise wurden wegen Datenschutzverstößen Geldbußen von 45 Millionen Euro verhängt, unter anderem wegen Sicherheitsmängeln bei der Authentifizierung. Und auch die elektronische Patientenakte sei immer wieder im Fokus gewesen. Das Wetter in Bayern. Der Deutsche Wetterdienst warnt im Südwesten Bayerns vor schweren Gewittern. Auch in anderen Teilen des Freistaats kann es am Abend teils heftig regnen, auch Hagel ist möglich. Dazu weht ein böiger Wind. In der Nacht weiter gebietsweise Gewitter, die später abziehen. Tiefstwerte 11 bis 5 Grad. Soweit die Nachrichten, die Zeit 16.03 Uhr. Der Blick auf die Straßen. A8 München Richtung Salzburg zwischen Felden und Grabenstedt, 6 Kilometer Stau an einer Baustelle. A93 Weiden Richtung Hof zwischen Höchstadt und Selb West, ein Unfall auf der rechten Spur. Und A99 Westumfahrung München Richtung Lindau zwischen Fröttmanning Nord und Dreieck Allach, stockender Verkehr. Soweit der Service.
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4: Ich grüße Sie ganz herzlich, falls Sie heute ein bisschen frühjahrsmüde sein sollten. Hier kommt eine musikalische Vitaminbombe.

Der Säbeltanz von Aram Khachaturian. Das war eine Aufnahme mit dem Royal Philharmonic Orchestra. Es grünt und blüht und weiß so schön, es setzen wir gleich noch eins oben drauf. Wir verlosen DAB Plus Radios für Sie gleich hier in Leporello. Vorher lauschen wir Robert Schumann. Drei Stücken im Volkston. Und ja, die haben wirklich was von Volksmusik, sowas Erdiges und Bodenständiges, aber gleichzeitig auch was luftig-leichtfüßiges.

0: 5 Stücke im Volkston für Cello und Klavier hat Robert Schumann komponiert, geht aber auch mit Klarinette und Orchester, das haben wir gerade gehört, mit dem Solisten Martin Fröst und dem Philharmonischen Orchester Stockholm. Wir hörten 3 Sätze daraus. Ein Blick auf die Uhr, es ist genau 4:15.
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0: 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Ein kleines Rätsel haben wir für Sie. Wir spielen jetzt ein Frühlingslied und Sie sollen mir sagen, von wem das ist. Wer hat's komponiert? Damit es nicht zu schwer ist, helfe ich Ihnen ein bisschen und nenne Ihnen die Initialen. Wenn Sie es erraten haben, dann schreiben Sie sich den Namen des Komponisten am besten gleich auf, denn die Auflösung, die gibt es erst morgen hier in Leporello, verknüpft mit einer neuen Frage, dazu dann mehr in der Sendung morgen. Jetzt kommt also das Frühlingslied von C.D. Das sind die Initialen des Komponisten, den Sie erraten sollen. Der Titel des Liedes ist Salut Printemps.

Die Saxophonistin Jess Gillam zusammen mit dem Royal Philharmonic Orchestra. Das war der zweite Satz aus dem Saxophonkonzert mit dem Titel Stravaganza, komponiert von Carl Jenkins, und er hat hier auch dirigiert. Wenn der Vater mit dem Sohn gemeinsame Sache macht, dann kommt eine Burleske heraus. Ein witziges Musikstück für Kontrabass und Orchester, voller Überraschungen, wie ein Comic für die Ohren. So war es bei Jerzy Huditz. Der Vater Jerzy hat es komponiert und dirigiert. Der Sohn Jerzy übernimmt den Solopart mit seinem Kontrabass. Und den orchestralen Sound dazu, den liefert unser Münchner Rundfunkorchester. Viel Spaß damit!

Musik mit Augenzwinkern. Das war die Burleske für Kontrabass und Orchester von Jerzy Hudetz. Das war der Komponist und Jerzy Hudetz Junior war der Kontrabassist. Das war der Sohn. Musiziert hat außerdem auch noch das Münchner Rundfunkorchester, dann wieder geleitet vom Vater Jerzy Hudetz. Johann Christoph Friedrich Bach war das neunte Kind von Johann Sebastian und ein frühreifer Kerl. Mit 17 war er schon Hofmusiker in Bückeburg, das liegt in Niedersachsen. Da hatte er eine ganze Menge Aufgaben. Erstmal Bratsche und Cembalo spielen, später dann die Hofkapelle leiten, Proben organisieren und natürlich komponieren. Das ist ein bisschen so, als würde man heute direkt nach der Schule bei den Berliner Philharmonikern anfangen, als Dirigent, Orchestermusiker und Komponist gleichzeitig. Hören wir jetzt Musik von Johann Christoph Friedrich Bach.

Musik von Johann Christoph Friedrich Bach. Albrecht Mayer hörten wir hier zusammen mit dem Berliner Barocksolisten. Das war der erste Satz aus dem Konzert für Klavier und Streicher in A-Dur, bearbeitet für Oboe mit Streichern. Musiker und ihre Instrumente, das sind oft sehr innige Beziehungen. Ist ja auch klar, wenn man so viel Zeit miteinander verbringt. Manche geben ihrer Geige, Klarinette oder Tuba sogar einen Namen. Die Akkordeonistin Xenia Sidorova zum Beispiel nennt ihr Instrument das Biest. Natürlich meint sie das liebevoll. Und wie sie mit diesem Biest so zusammenlebt und spielt, das ist ganz große Klasse. Sie atmen gemeinsam, sie haben Spaß, schimpfen, versöhnen sich und zaubern zusammen einen ganzen Malkasten an Farben. Übermorgen am Freitag können Sie da live dabei sein, in München im Prinzregententheater. Ganz was Besonderes ist dieses Konzert, denn da tritt Xenia Sidorova gemeinsam mit dem Signum Saxophonquartett auf. Akkordeon und Saxophon, das matcht. Musik von Bach, Stravinsky, Gershwin, Piazzolla und Max Richter steht auf dem Programm. Das Repertoire ist also auch knallig bunt. Abends um 8 geht's los. 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Da finden Sie ein Formular, wenn Sie das ausfüllen und als Stichwort Akkordeon eingeben, dann könnten Sie übermorgen schon im Prinzregententheater sitzen. 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Also dann viel Glück. Hier ist Xenia Sidorova mit einem Tango von Astor Piazzolla.

0: argentinischer Tango von Astor Piazzolla für eine französische Metropole. Show Paris hieß dieser Titel mit der Akkordeonistin Xenia Sidorova und mit musikalischen Freunden. Ein Blick auf die Uhr, es ist 17.44 Uhr gleich.
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Das Finale aus der zweiten Sinfonie von Johannes Brahms mit unserem Symphonieorchester des Bayerischen Rundfunks. Am Pult war Maris Jansons. Der Feierabend ist da, ich hoffe für Sie auch. Mit bester Gute-Laune-Musik grooven wir hinein in den Abend hier auf BR Klassik. Joshua Stephan und das Markus-Schinkel-Trio spielen Ode to New Joy. Da blinzelt auch Beethoven durch. Nach den Nachrichten dann die Klassik-Stars. Heute ist das der Dirigent Christopher Hogwood. Musik von Telemann, Händel, Mozart und Martinu gibt's dann zu hören. Mein Name ist Uta Seiler. Ich wünsche Ihnen einen wunderbaren Abend. Für Gott und auf Wiederhören.

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1: Um 18 Uhr mit Sisi Forster. Ob auf dem Wohnungsmarkt oder im Fitnessstudio, Diskriminierung gibt es an vielen Orten. Die Bundesregierung will, dass sich Betroffene rechtlich besser dagegen wehren können. Sie hat deshalb eine Reform des Gleichstellungsgesetzes auf den Weg gebracht.
2: Wer diskriminiert wird, soll künftig länger Zeit haben, seine Rechte durchzusetzen. 4 Monate statt derzeit 2. Die Reform stärkt den Schutz auch außerhalb der Arbeitswelt. So sollen Benachteiligungen wegen des Geschlechts bei allen zivilrechtlichen Verträgen verboten sein, etwa auf dem Wohnungsmarkt. Auch der Schutz vor sexueller Belästigung fällt unter das allgemeine Gleichstellungsgesetz. Der Schutz soll nicht mehr nur am Arbeitsplatz gelten, sondern auch in Bereichen wie Fitnessstudios oder Fahrschulen.
1: Im Schnitt rund 10 Millionen Pakete werden täglich in Deutschland ausgeliefert. Weil Schwarzarbeit immer noch ein großes Thema ist in der Branche, geht der Zoll heute dagegen vor. Auch das Hauptzollamt Regensburg ist mit 68 Beamten im Einsatz.
3: Immer wieder gäbe es Fälle, in denen Arbeiten nicht oder nicht vollständig vergütet werden. Ein Beispiel laut Zoll: der Zeitraum, in dem Paketzusteller ihre Fahrzeuge beladen oder wenn die Kuriere zwischen den Paketzentren hin und her fahren. Damit werde aber der gesetzliche Mindestlohn von 13,90 Euro ausgehebelt. Außerdem gehen die Kontrolleure heute gegen den Einsatz von Subunternehmern vor, wenn Arbeitgeber dadurch versuchen, um die Sozialabgaben für Mitarbeiter herumzukommen.
1: Die Mineralölindustrie gibt den Tankrabatt nicht komplett an die Kunden weiter. Das sagt der ADAC nach einer Auswertung der Preise. Demnach ist der Preis für einen Liter E10 in einer Woche um 7,8 Cent gesunken. Diesel ist um 10,5 Cent billiger geworden. Allerdings beträgt der Tankrabatt rund 17%. Das Argument, dass die Tankstellen noch Kraftstoffe hätten, der mit dem regulären Steuersatz gekauft wurde, könne laut ADAC inzwischen nicht mehr gelten. Das belege, dass Konzerne einen nicht unerheblichen Teil des Tankrabatts einbehalten. Betrunkene Urlauber im Flieger, das ist laut Ryanair ein wachsendes Problem für Fluggesellschaften. Der Chef des irischen Billigfliegers Michael O'Leary fordert deshalb strengere Regeln an Flughäfen. Frühmorgens solle es noch gar keinen Alkohol an Flughafenbars geben. Außerdem forderte er in einem Zeitungsinterview, den Alkoholausschank an Flughäfen generell auf 2 Getränke pro Kopf zu begrenzen. Das könne mithilfe der Bordkarten leicht kontrolliert werden. O'Leary zufolge ist Ryanair im Schnitt fast täglich zu Umleitungen gezwungen, weil betrunkene oder aggressive Passagiere sich daneben benehmen. Zum Fußball. In knapp 3 Stunden wird es ernst für den FC Bayern in der Champions League. Nach der 4:5-Niederlage im Halbfinal-Hinspiel kämpfen die Münchner im Rückspiel gegen Paris um den Finaleinzug. Dabei gilt: Verlieren verboten. Sollte der FC Bayern heute gegen Paris weiterkommen, dann wartet im Finale Ende Mai in Budapest Arsenal London. Das Wetter in Bayern. Der Deutsche Wetterdienst warnt im Süden Bayerns vor schweren Gewittern. Auch in anderen Teilen des Freistaates kann es am Abend teils heftig regnen. Auch Hagel ist möglich. Dazu weht ein böiger Wind. In der Nacht weiter gebietsweise Gewitter, die später abziehen. Tiefstwerte 11 bis 5 Grad. Soweit die Nachrichten. Es ist gleich 18.04 Uhr. Und der Blick auf die Straßen: A3 Nürnberg Richtung Würzburg zwischen Erlangen-Tennenlohe und Erlangen-Frauenaurach, 4 Kilometer Stau. A8 München Richtung Salzburg zwischen Taufkirchen Ost und Holzkirchen, 8 Kilometer stockender Verkehr. A9 München Richtung Nürnberg zwischen Manching und Denkendorf, stockender Verkehr. A94 München Richtung Passau zwischen Steinhausen und Markt Schwaben, stockender Verkehr. A94 Passau Richtung München zwischen Riem und Steinhausen, Stau. A99 Westumfahrung München Richtung Nürnberg zwischen dem Dreieck München Südwest und Dreieck Feld-Moching, 16 Kilometer Stau und stockender Verkehr. Und A99 Westumfahrung München Richtung Lindau zwischen Fröttmanning Nord und Dreieck Allach, ebenfalls Stau. Soweit die Verkehrsübersicht.
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4: Mit Maren Ulrich, guten Abend. Die kommende Stunde widmen wir Christopher Hogwood. Er war ein einflussreicher britischer Dirigent, Cembalist und Musikwissenschaftler. 2014 ist er im Alter von 73 Jahren gestorben. Christopher Hogwood war ein Pionier der historischen Aufführungspraxis und das bezeugen zahlreiche Aufnahmen, unter anderem mit der Academy of Ancient Music. Und damit beginnen wir auch die heutige Sendung mit Georg Philipp Telemanns polnischem Konzert. Hier ist The Academy of Ancient Music unter der Leitung von Christopher Hogwood.

Die Classic Stars in BR Classic, heute im Zentrum der Dirigent Christopher Hogwood. Das war eine Aufnahme aus dem Jahr 1981. Da hat er mit der Academy of Ancient Music das polnische Konzert von Georg Philipp Telemann aufgenommen. Wenn Christopher Hogwood namenhafte Sängerinnen und Sänger eingeladen hat, dann sind die diesem Ruf gefolgt. So auch 1999 die große Mezzosopranistin Cecilia Bartoli. Sie singt eine Arie aus der Oper Rinaldo von Georg Friedrich Händel. Hier ist sie einmal mehr mit der Academy of Ancient Music unter der Leitung von Christopher Hogwood.

In dieser Aufnahme sind wirklich alle Beteiligten Meister ihres Fachs. Das war Cecilia Bartoli gemeinsam mit der Academy of Ancient Music unter der Leitung von Christopher Hogwood mit der herzzerreißend schönen Arie Lascia ch'io pianga, die Arie der Almirena aus dem zweiten Akt aus Rinaldo von Georg Friedrich Händel. Sie hören die Klassikstars am Mittwochabend im Zentrum der Dirigent Christopher Hogwood. Und nun leitet er das HR-Sinfonieorchester. Die Solistin ist Imogen Cooper und auf dem Programm steht das Klavierkonzert Nummer 23 von Wolfgang Amadeus Mozart.

Unser Klassikstar Christopher Hogwood am Mittwochabend in BR Klassik. Das war eine Aufnahme, da ist er zu Gast gewesen beim HR Sinfonieorchester. Mit dabei die Pianistin Imogen Cooper und gespielt wurde das Klavierkonzert Nummer 23 von Wolfgang Amadeus Mozart. Damit kommen wir nun zu einer Aufnahme. Das sind Mitglieder des St. Paul Chamber Orchestra und die Leitung hat einmal mehr Christopher Hogwood. Gespielt wird die Küchenrevue, La Revue de Cuisine von Bohuslav Martinu.

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1: Um 19 Uhr mit Sisi Forster. Guten Abend. Schwarzarbeit ist in der Kurier-, Express- und Paketbranche weit verbreitet und vor allem Subunternehmer zahlen auch nicht immer den vorgeschriebenen Mindestlohn. Um genau das zu überprüfen, hat der Zoll heute eine bundesweite Kontrollaktion gestartet. Einzelheiten von Janina Böhm.
2: Fast 3000 Beamte aus allen Hauptzollämtern Deutschlands waren im Einsatz. Sie kontrollierten Depots und Verteilzentren. In einer ersten Bilanz hat das Kölner Hauptzollamt mitgeteilt, die üblichen Beanstandungen stünden auch diesmal ganz oben auf der Mängelliste. Ein Sprecher nannte zum Beispiel einen 39-jährigen Mann aus der Türkei, der in Köln trotz fehlender Arbeitserlaubnis für einen Subunternehmer tätig war. In einem anderen Fall konnte ein Fahrer aus der Ukraine nicht sagen, für welches Unternehmen er eigentlich arbeitet. Er war offenbar von einem Subunternehmer zum nächsten weitergereicht worden.
1: Rund jede zweite stationäre Klinikbehandlung könnte ambulant erfolgen oder ist gänzlich vermeidbar. Zu diesem Ergebnis kommt der AOK-Krankenhausreport. Insgesamt gab es 2024 mehr als 15 Millionen Krankenhausaufenthalte. Fast 9 Millionen seien nicht zwingend nötig gewesen. Eine ambulante Versorgung hätte demnach ausgereicht, bei gleicher Qualität und deutlich niedrigeren Kosten. Und die AOK verweist auf andere Länder, etwa die Schweiz. Dort würden längst viel mehr Operationen und Behandlungen ambulant durchgeführt. Die EU hat ein umfassendes Konzept vorgelegt, mit dem die Armut in den 27 Mitgliedstaaten bekämpft werden soll. Zunächst soll die Zahl der Betroffenen stark gesenkt werden. Bis 2050 soll Armut ganz verschwunden sein. Ein Schwerpunkt der EU liegt bei der Bekämpfung der Kinderarmut. Es wird empfohlen, Bildung kostenlos anzubieten und den Kindern ein Gratis-Schulessen zu ermöglichen. Zum Thema Wohnen heißt es, hier müsse es Frühwarnsysteme und Beratungsangebote geben, wenn Menschen ihre Wohnung verlieren. Italiens Ministerpräsidentin Meloni in Unterwäsche. Ein solches Deepfake-Bild kursiert gerade in sozialen Medien. Gepostet hat es unter anderem Meloni selbst. Sie will damit nach eigener Aussage aufmerksam machen auf die KI-Fälschungen. Lisa Weiß aus Rom.
3: In diesen Tagen seien diverse gefälschte Fotos von ihr zu finden, schreibt die Ministerpräsidentin und nimmt es auch ein bisschen mit Humor. Sie sehe auf dem geposteten Foto deutlich besser aus als in echt, schreibt sie. Das ändere aber nichts an der Tatsache, dass man mittlerweile alle Mittel nutze, um jemanden anzugreifen und Unwahrheiten zu erfinden. Meloni weist in ihrem Post darauf hin, dass Deepfakes alle treffen können. Sie selbst könne sich verteidigen, viele andere nicht. Und ruft dazu auf, erst zu verifizieren, ob der Inhalt echt ist, bevor man Bilder teilt.
1: Er war Fernsehpionier, Wohltäter und machte durch seine Ehe mit Hollywood-Star Jane Fonda auch selbst Schlagzeilen. Der Gründer des US-Nachrichtensenders CNN ist gestorben. Ted Turner wurde 87 Jahre alt. 1980 hatte er in Atlanta das Cable News Network gegründet, den ersten Sender, der rund um die Uhr Nachrichten sendete und einen neuen Stil der News prägte. Das Wetter in Bayern. Der Deutsche Wetterdienst warnt vor schwerem Gewitter im Südosten, in der Nacht auch andernorts noch Schauer bei 11 bis 5 Grad. Tagsüber meist bewölkt, im Süden freundlicher, später wieder vereinzelt Gewitter. Freitag und Samstag mehr Sonne, ab Nachmittag Gewittergefahr. 11 bis 24 Grad. Soweit die Nachrichten. Es ist jetzt gleich 19.04 Uhr. Die Verkehrsmeldungen. A3 Nürnberg-Würzburg zwischen Erlangen-Tennenlohe und dem Kreuz Fürth-Erlangen. 3 Kilometer Stau wegen Tunnelwartungsarbeiten in beiden Richtungen am Katzenberg-Tunnel. A8 Salzburg Richtung München zwischen Hofoldinger Forst und Kreuz München Süd. Ein Unfall auf der linken Spur. A9 München Richtung Nürnberg zwischen Schwabing und Fröttmanning Süd. Stau. Und A99 Westumfahrung München Richtung Nürnberg zwischen Germering Nord und Dreieckfeld Moching. 10 Kilometer stockender Verkehr. Soweit die Verkehrsübersicht.
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4: Und ich freue mich, wenn Sie auch dabei sind. Die Musik in der Stunde vor acht gibt's heute mit philosophischer Unterlage. Denn es geht um nichts weniger als die Elemente. Feuer, Wasser, Erde und Luft. Die sind dafür verantwortlich, dass es unseren Planeten gibt und die Menschen, die auf ihm leben. Zu dieser von mir sehr verkürzt dargestellten Erkenntnis kamen antike Philosophen schon ab dem 5. Jahrhundert vor Christus. Und ihre klassische Elementenlehre findet sich in meiner heutigen Auswahl von Jazzklassikern wieder. Luft als Trägerfläche für Musik etwa in unserem ersten Stück, Music in the Air.

0: Mother Nature wrote a symphony tune that she plays in a number of ways, and the whole world is a wonderful place that makes you so delighted to face that music in the air. It relieves your worry and care. You will never feel low just as long as you know there's music in the air.
1: John Hendricks, ein singender Mann des Wortes, Meister des Scat-Gesangs und der Gesangsform namens Vocalese, in der beim improvisierten Teil des Jazz-Tunes statt Scat-Silben komplette Texte gesungen werden. Hier pries er die Welt als wundervollen Ort, an dem sich ein besonderes Hochgefühl einstellt, wenn Musik in der Luft liegt. Music in the Air hat John Hendricks 1959 mit einer siebenköpfigen Band rund um den Altsaxophonisten Cannonball Adderley aufgenommen, zu der auch Gitarrist Wes Montgomery gehörte. Ihr Album nannten sie damals A Good Get Together, eine gute Zusammenkunft. Und wie schön, dass wir uns auch heute noch an den musikalischen Ergebnissen dieser gut gelaunten Aufnahmesession erfreuen können. Eben dies gilt auch für den nächsten Jazz-Klassiker mit dem genialen Gitarristen Django Reinhardt. Der Autodidakt wurde mit seinem Stil zum Erschaffer der herausragenden europäischen Variante des Jazz, dem Gypsy Swing. Mit seinem Quintett du Haut Club de France war er 1950 im Rai-Studio in Rom und hatte als Gastsolist den Klarinettisten André Équillon eingeladen. In der wunderschönen Ballade, die wir von Ihnen hören, hat sich die Luft zum Sturm zusammengebraut. Und diese schlechte Wetterlage spiegelt den Liebeskummer wider, um den es in Stormy Weather geht, einem Hitsong für Generationen von Sängerinnen, 1933 geschrieben von Harold Arlen für eine Revue im legendären Cotton Club in Harlem.

Wherever the Five Winds Blow heißt das Album von 1957, aus dem dieses tolle beboppige Stück stammt. Sein Komponist, der Trompeter Shorty Rogers, hat hier mit Jimmy Joffrey am Tenorsaxophon eine tolle Blowing-Session abgeliefert. Mal miteinander spielend, mal quasi immer auf den Fersen des anderen. In der Rhythmusgruppe Pianist Lou Levy, Bassist Ralph Pena und Schlagzeuger Larry Bunker. Und so wirbelnd und treibend, wie sich das aufgeschaukelt hat, passt auch der Titel des Stücks wirklich gut. Er lautet Hurricane. Die realen Schrecken dieses Naturereignisses, unter dessen zunehmender Stärke und Häufigkeit im Klimawandel immer mehr Menschen auf der Welt leiden und ihr Leben verlieren, das hatten die fünf coolen US-amerikanischen Musiker damals eindeutig noch nicht im Blick. Im Blick behalten können wir die fünf, dank des genialen Albumcovers von damals. Da sitzen sie ganz leger auf rötlichen Felsen, hinter ihnen im Dunst die Ausläufer von L.A., wo sie ihr Album aufgenommen hatten. Und das lange vor den sich verstetigenden, verheerenden Feuerkatastrophen des 21. Jahrhunderts. Ja, Feuer ist auch eines der antiken Elemente, an die ich gedacht habe, als ich die Musik für diese Classic Sounds in Jazz Ausgabe ausgewählt habe. Diese zum Beispiel, aus der man ein klassisches Vorbild heraushören kann.

Wow, was für eine schön knisternde Aufnahme aus dem Jahr 1940 mit der Pianistin Hazel Scott. Und sie spielte eine Jazzversion von Manuel de Falla's Feuertanz aus seiner Ballettmusik für El Amor Brujo. Eine musikalische Gemme aus den wiederentdeckten raren Aufnahmen der 1920 geborenen afroamerikanischen Pianistin war das. Ihre Biografie habe ich erst vor einigen Jahren kennengelernt. Hochbegabte klassische Klavierschülerin war sie als Kind, wegen ihrer Hautfarbe ohne Zugang zum Klassikbetrieb. Sie schwenkte zum Jazz um, arbeitete mit Anfang 20 mehrfach in Filmen und hatte 1950 eine eigene Fernsehshow mit 3x15 Minuten Musikprogramm pro Woche. Kurze Zeit später emigrierte sie nach Frankreich, denn in den USA wütete die McCarthy-Behörde, die den größten Teil der Kulturszene, die frühe Bürgerrechtsbewegung und grundsätzlich liberal gesinnte Menschen und Medien verfolgte und vor Gericht stellte wegen unamerikanischer und kommunistischer Umtriebe. Ja, und in deren Visier war auch Hazel Scott geraten. Als sie 1967 in die USA zurückkehrte, konnte sie an ihren frühen Ruhm nicht mehr anknüpfen. Sie starb 1981 und lebt weiter in ihrer Musik. In eine andere Jazz-Epoche geht es jetzt mit unserer nächsten Aufnahme. Wir schreiben das Jahr 1970 und auf der Bühne im legendären Lighthouse Café im kalifornischen Hermosa Beach, wo übrigens auch heute noch Jazzkonzerte stattfinden, hat sich eine Band rund um den Tenorsaxophonisten Joe Henderson versammelt. Auf gut 30 Blue Note-Alben hatte er damals schon gespielt, mit eigenen Bands oder als Sideman, und sich mit seinen 33 Jahren schon einen entsprechenden Namen gemacht. Ebenso wie der 9 Jahre jüngere Trompeter Woody Shaw, mit dem er schon in der sehr erfolgreichen Band von Horace Silver gespielt hatte. Mit diesen beiden, sowie E-Pianist George Cables, Bassist Ron McClure, Conga-Spieler Willie Anthony Waters und Schlagzeuger Lenny White wird es jetzt sehr feurig. Hier ist ihr Caribbean Fire Dance.

Ja, großer Jubel von kleinem Publikum im Lighthouse Café in Hermosa Beach 1970 für die Band des Tenorsaxophonisten Joe Henderson und für seinen Caribbean Fire Dance. Dieser Feuertanz klang definitiv nicht wie die Begleitmusik für einen Spaßevent beim Mittelaltermarkt, aber dort wurde der Feuertanz ja auch nicht erfunden. Seinen lange zurückreichenden Ursprung hat er bei den Völkern Polynesiens und wird vom indigenen Volk der Maori in Neuseeland, von den Kanaka Maoli auf Hawaii und von einigen Stämmen auf Papua-Neuguinea bis heute praktiziert. Spirituelle Reinigung, Initiation, aber auch Dank und Fürbitte an die Kräfte der Natur sind sein Zweck. Auch in Vietnam, in Bulgarien und in Westafrika gibt es ihn, von wo aus er wahrscheinlich auch seinen Weg in die Karibik gefunden hat und Joe Henderson zu seinem ganz persönlichen Feuertanz in Jazz inspiriert hat. Aber jetzt löschen wir das Feuer mit dem Element, das auch aus den Wolken auf uns herabfällt, mit Wasser natürlich. Der New Yorker Pianist Fred Hirsch hat einen wunderbaren Regenwalzer geschrieben, den unter anderem Toots Thielemans aufgenommen hat, ein Jazzstar aus Belgien, der 2016 im Alter von 94 Jahren gestorben ist. Sein Instrument war die chromatische Mundharmonika. Ihr hat er mit seinem herrlichen Spiel schon in Paris der Nachkriegsjahre ein erfolgreiches Entree in die Jazzwelt verschafft. Mit ihrem Klang träufelt er süße Melancholie in jede Musik. Zwischen Lächeln und einer Träne, da fühle er sich zu Hause, hat Toots Thielemans einmal über sich gesagt. Ja, und im Rain Waltz kann man gut hören, was er damit meint.

Das war für alle, die sie schon einmal gehört haben, unverkennbar. Und für alle, die sie hier zum ersten Mal hören, vielleicht ja eine überwältigende Entdeckung, wie einst für mich. Nina Simone mit dem Song »I think it's gonna rain today«. Hier in einer Aufnahme, die 1969 in München bei einem Konzert von ihr in den Bavaria Filmstudios gemacht wurde. Und so ganz anders klingt sie hier als bei ihrem großen 50er-Jahre-Hit »My Baby Just Cares for Me«, den sie selbst mal einen »Piece-of-Shit-Song« genannt hat. Ja, sie nahm kein Blatt vor dem Mund, diese große afroamerikanische Künstlerin. 1933, als Eunice Wayman in North Carolina geboren, wäre sie gerne klassische Pianistin geworden, gab mit 12 ihr Konzertdebüt, doch die Türen zu einem klassischen Musikinstitut blieben für sie verschlossen, sehr wahrscheinlich wegen ihrer Hautfarbe. Unter dem Künstlernamen Nina Simone begann sie in Clubs aufzutreten, brachte es mit Classical Black Music, denn das war für sie der Jazz, zu weltweitem Erfolg und wurde in den frühen 60er Jahren zur wichtigen und auch wütenden Stimme des amerikanischen Civil Rights Movements. Hier sang sie über Einsamkeit in einer düsteren Welt. Von Plakaten wird zur täglichen Hilfe für die Bedürftigen aufgerufen, Nächstenliebe, Human Kindness also beschworen. Doch schon im nächsten Moment kickt man selbst eine Dose weg wie einen Freund. Aber denkt vielleicht dabei eher daran, wie man selbst einmal weggekickt wurde. Dieser Text mit seinen durchaus rätselhaften Stellen und kleinen Hoffnungsschimmern und mit ihm der ganze Song stammt vom kalifornischen Singer-Songwriter Randy Newman, der »I think it's gonna rain today« auch selbst eindrücklich interpretiert hat. Auch mit der nächsten Aufnahme bleiben wir live in Concert. Zwar konserviert, doch immer noch hautnah. Und wieder ist es ein afroamerikanischer Jazzstar auf einer deutschen Bühne. Der Trompeter und Flügelhornist Freddie Hubbard im Theater am Ring im schwäbischen Villingen in einer Aufnahme vom Mai 1981. Und wir schwelgen noch einmal in regnerischer und bald schon wunderbar swingender Melancholie. Here's that rainy day.

Here's that rainy day mit Freddie Hubbard und seiner Band. Wunderbar, sein Ton am Flügelhorn und der poetische Tonfall dieser Komposition von James Van Heusen, ursprünglich 1934 für das Broadway-Musical Carnival in Flanders geschrieben. Eine Komödie, die ganz anders als dieser beständige Song damals beim Publikum durchfiel. Ja, auch wenn es mal schief läuft, steckt manchmal auch was Gutes in krisenhaften Situationen. Die derzeitige Situation in dieser Sendung ist nicht krisenhaft, aber sie geht halt trotzdem bald zu Ende. Und tata, in unseren letzten 5 Minuten kommt jetzt noch das letzte der zu Beginn der Sendung angekündigten 4 Elemente angerollt. Die Erde ist Thema in unserem letzten Stück für heute, und zwar in Form des ganzen Planeten. Auf diesem Planet Earth ist richtig was los. Alles läuft mit Tempo und hohem Energieaufkommen, das aber nicht nur verbraucht, sondern auch an uns Zuhörende weitergegeben wird. Denn es geht ja um Musik. Und die kommt vom Sextett des amerikanischen Altsaxophonisten Cannonball Adderley. Louis Hayes spielt Schlagzeug, Sam Jones Bass, Joe Zawinul Piano, Yusuf Lateef Tenorsaxophon und Nat Adderley Cornett. Ab 22.05 Uhr können Sie sich gleich den nächsten Jazz-Energie-Kick abholen in ARD Jazz, das Magazin. Mein Name ist Beate Sampson und ich wünsche Ihnen jetzt mit dem Cannonball Adderley Sextett 1962 live im Village Vanguard in New York einen guten Abend.

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1: Um 20 Uhr mit Sisi Forster. Guten Abend. Der Zoll hat heute die Paketbranche unter die Lupe genommen. Bundesweit waren den ganzen Tag über fast 3000 Beamte im Einsatz. Bei den Kontrollen in Depots und Verteilzentren gab es nach ersten Erkenntnissen einige Rechtsverstöße, vor allem wenn es um Schwarzarbeit und illegale Beschäftigung geht. Einige Beispiele zählt Janina Böhm auf.
2: Ein Sprecher nannte zum Beispiel einen 39-jährigen Mann aus der Türkei, der in Köln trotz fehlender Arbeitserlaubnis für einen Subunternehmer tätig war. In einem anderen Fall konnte ein Fahrer aus der Ukraine nicht sagen, für welches Unternehmen er eigentlich arbeitet. Er war offenbar von einem Subunternehmer zum nächsten weitergereicht worden. Seit Jahren bemängelt der Zoll, dass Fahrern ihre Arbeitszeiten nicht vollständig bezahlt werden. Kommentar von Finanzminister Klingbeil dazu: Das ist nicht nur unanständig, sondern illegal.
1: Wer hierzulande diskriminiert wird, soll mehr Rechte bekommen. Das Bundeskabinett hat beschlossen, dass das allgemeine Gleichbehandlungsgesetz entsprechend geändert werden soll. Wer sich zum Beispiel wegen des Geschlechts oder der Hautfarbe diskriminiert fühlt, bekommt künftig mehr Zeit, juristisch dagegen vorzugehen. Statt 2 Monate beträgt die Frist künftig 4 Monate. Das kann sowohl bei Vorfällen im Arbeitsleben angewendet werden, als auch im privaten Bereich wie bei der Wohnungssuche. Der Waldbrand in den Chiemgauer Alpen breitet sich nicht weiter aus. Die Löschflüge rund um den Saurüsselkopf zeigen Wirkung. Der Trausteiner Landrat Andreas Danzer äußerte sich vorsichtig optimistisch.
3: Nach aktueller Einschätzung konnte ja die weitere Ausbreitung des Brandes vorerst gestoppt werden. Das ist eine wichtige Entwicklung, aber es ist noch keine Entwarnung. Das muss man also speziell auch dazu nochmal betonen.
1: Rund 300 Einsatzkräfte waren den ganzen Tag im Einsatz. Wirtschaftsminister Aiwanger sprach vor Ort von einer ökologischen Katastrophe. Das Feuer betreffe eine Fläche von wohl über 100 Hektar im Staatsforst. Seit Tagen harren rund 150 Passagiere an Bord eines Kreuzfahrtschiffs vor den Kapverden aus, weil es an Bord einen Hunter-Virus-Ausbruch gegeben hat. Nun darf das Schiff einen Hafen der Kanarischen Inseln anlaufen. Das hat die spanische Regierung genehmigt. 3 infizierte Personen wurden bereits von Bord geholt, weil sie erkrankt sind oder Kontakt zu Infizierten hatten, darunter auch eine Frau aus Deutschland. 3 Menschen auf dem Schiff sind an dem Hunter-Virus gestorben. Das Wetter in Bayern. In der Nacht stellenweise noch Schauer und Gewitter bei 11 bis 5 Grad. Tagsüber meist bewölkt, im Süden freundlicher, später wieder vereinzelt Gewitter. Freitag und Samstag mehr Sonne, ab Nachmittag Gewittergefahr. 11 bis 24 Grad. Soweit die Nachrichten, die Zeit, es ist 20.03 Uhr.
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5: Und das kommt heute von MDR Klassik. Ich bin Michael Leverkus. Herzlich willkommen. Die Sendung steht ganz im Zeichen von Gustav Mahler, aus gutem Grund, denn mit seinem Amtsantritt als Chefdirigent der Sächsischen Staatskapelle Dresden hat der Italiener Daniele Gatti einen Mahler-Zyklus gestartet, der sämtliche Sinfonien und Orchesterwerke dieses Komponisten umfassen soll. Während Gatti in der ersten Saison 2024-25 die Sinfonien der sogenannten Wunderhornjahre im Fokus standen, sollten es anschließend die 5. bis 7. Sinfonie sowie die Rückert- und die Kindertotenlieder sein, von Gatti unter dem Begriff der Wiener Jahre zusammengefasst. So erklang am 1. März 2026 dieser ebenso sehnsuchts- wie trauervolle Zyklus der Kindertotenlieder nach Texten von Friedrich Rückert in der Semperoper Dresden. Hören Sie diese zwischen 1901 und 1904 entstandenen und durchaus tröstlich endenden Orchesterlieder nun mit der Sächsischen Staatskapelle Dresden, geleitet von Daniele Gatti. Den Gesangspart übernimmt die kanadische Mezzosopranistin Michelle Lozier.

Mehr als 400 Gedichte hat Friedrich Rückert nach dem Tod von zweien seiner Kinder geschrieben. Fünf davon hat Gustav Mahler für seinen soeben verklungenen Zyklus der Kindertotenlieder ausgewählt und vertont. Im ARD-Konzert, heute präsentiert von MDR Klassik, hörten wir die Sächsische Staatskapelle Dresden unter ihrem Chefdirigenten Daniele Gatti sowie die Solistin Michelle Lusier. Sie hat an der Semperoper erst kürzlich als Kundry in Wagners Parsifal für Aufsehen gesorgt. Auch da dirigierte Daniele Gatti. Unsere Aufnahme war vom 1. März aus der Semperoper Dresden. Auf diese Kindertotenlieder voller Trauer und Abschiedsschmerz folgte nach der Konzertpause Gustav Mahlers 1908 unter der musikalischen Leitung des Komponisten in Prag uraufgeführte 7. Sinfonie. Hier steht die Trauer am Anfang, im langsamen ersten Satz, gefolgt von zwei Nachtmusiken, die allerdings durch das als schattenhaft bezeichnete Scherzo im dritten Satz mehr verbunden denn getrennt zu sein scheinen. Das kraftvolle Finale dann sorgt für einen gleißend hellen Kontrast zum Beginn dieser Sinfonie. Es entlässt das Publikum nach rund 80 Minuten mit volkstümlich anmutenden Zitaten, wie wir sie bei Mahler in dieser Schaffensphase oft hören, und mit einem Strauß voller glockenhaft nachklingender Ohrwürmer. Daniele Gatti dirigiert die Sächsische Staatskapelle Dresden mit der 7. Sinfonie von Gustav Mahler.

ARD-Konzert. Das war die Sinfonie Nummer 7 von Gustav Mahler, gespielt von der Sächsischen Staatskapelle Dresden unter Leitung ihres Chefdirigenten Daniele Gatti. Im ersten Teil des Programms hörten Sie Mahlers Kindertotenlieder mit der kanadischen Mezzosopranistin Michelle Lozier. Und mit diesem Programm setzte Daniele Gatti seinen in der vergangenen Saison begonnenen Mahlerzyklus mit der Sächsischen Staatskapelle fort. Damit beenden wir unsere Konzertaufzeichnung vom 1. März 2026 aus der Semperoper in Dresden, präsentiert von MDR Klassik. Ich bin Michael Leverkus. Danke für Ihr Interesse. Ich wünsche Ihnen noch einen angenehmen Abend.

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1: Um 22 Uhr mit Sisi Forster. Guten Abend. Ein Jahr nach der Kanzlerwahl steckt die schwarz-rote Koalition in einem Stimmungstief. Der Regierungschef räumt Versäumnisse ein und will auch ein besseres öffentliches Bild. Im ZDF gab sich Kanzler Merz selbstkritisch.
2: Es geht um die Frage, ob die Menschen in Deutschland uns, der Bundesregierung, letztendlich den politischen Parteien der demokratischen Mitte, noch etwas zutrauen und ob wir diesem Anspruch gerecht werden. Und da sage ich ganz offen, ja, wir bleiben hinter diesem Anspruch, auch dem selbstgestellten Anspruch, zurück.
1: Mit Blick auf das erste Jahr der Koalition sagte Merz aber auch, man habe viel erreicht. Im Kabinett gäbe es eine gute Arbeitsatmosphäre und ein sehr gutes kollegiales Miteinander. Eine Deutsche, die auf einem Kreuzfahrtschiff vor Afrika Kontakt zu einer hochansteckenden Variante des Hunter-Virus hatte, ist auf dem Weg nach Düsseldorf. Die Feuerwehr hat sie mit einem Konvoi von 6 Fahrzeugen vom Flughafen Amsterdam abgeholt, nachdem sie mit 2 weiteren Erkrankten das Schiff verlassen durfte und ausgeflogen wurde. Die 65-Jährige soll in einer Klinik in Düsseldorf untersucht werden. Sie hat bisher keine Symptome. Das Kreuzfahrtschiff, auf dem das Hunter-Virus grassiert, hat mittlerweile die Kapverden verlassen und nimmt Kurs auf Teneriffa. Spanien hat dem Schiff die Erlaubnis erteilt, dort einen Hafen anzulaufen. Die Bundesanwaltschaft ist heute in 12 Bundesländern und mit hunderten Einsatzkräften gegen mutmaßliche Rechtsextremisten vorgegangen. Dabei ging es um die beiden Gruppen mit den Namen Jung und Stark und Deutsche Jugend voran. Die Beschuldigten sind teils noch jugendlich. Frank Bräutigam aus der ARD-Rechtsredaktion ordnet die Aktion ein.
3: Bei den Ermittlungen der Bundesanwaltschaft gegen rechtsextreme Gruppen ging es in letzter Zeit häufig um sehr junge Tatverdächtige. Festnahmen gab es bei der Durchsuchungsaktion heute keine. Ob die Beschuldigten später vor Gericht kommen oder nicht, wird maßgeblich davon abhängen, ob die Ermittler bei den Durchsuchungen genug Beweismaterial gefunden haben.
1: Betrunkene Urlauber im Flieger. Das ist laut Ryanair ein wachsendes Problem für Fluggesellschaften. Der Chef des irischen Billigfliegers Michael O'Leary fordert deshalb strengere Regeln an Flughäfen. Frühmorgens solle es noch gar keinen Alkohol an Flughafenbars geben. Außerdem forderte er in einem Zeitungsinterview, den Alkoholausschank an Flughäfen generell auf 2 Getränke pro Kopf zu begrenzen. Das könne mit Hilfe der Bordkarten leicht kontrolliert werden. Das Wetter in Bayern. In der Nacht stellenweise noch Schauer und Gewitter bei 11 bis 5 Grad. Tagsüber meist bewölkt, im Süden freundlicher, später wieder vereinzelt Gewitter. Freitag und Samstag mehr Sonne, ab Nachmittag Gewittergefahr, 11 bis 24 Grad. Es ist jetzt 22.03 Uhr.
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5: 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Die künstliche Intelligenz stellt den gesamten Kultursektor vor große Herausforderungen. Im Falle der Musik gehört dazu die regelrechte Überschwemmung der Streamingdienste mit KI-generierten Songs von Interpreten, hinter denen kein menschlicher Input mehr steht als der Prompt, und auch von Fake-Songs tatsächlich existierender Künstler, sehr zu deren Missfallen. Gerade in Zeiten dieser Flut dubioser Inhalte ist ein wachsamer, aufmerksamer Blick wichtig. Wir bringen heute ein bisschen Licht ins Dunkel von KI und Musik. Mein Name ist Niklas Wandt. Hallo.
6: Ja.

0: Diavola von Gabrielle Cavassa, das Titelstück ihres Debütalbums, letzte Woche erschienen über Blue Note Records. Die junge Sängerin ist ein Shootingstar der US-Szene, seit Saxophonist Joshua Redman sie vor ein paar Jahren für seine Band verpflichtet hat. Er hat auch ihr Debüt co-produziert, bei dem Cavassas ausdrucksstarke und vielgestaltige Stimme von einer Traumbesetzung begleitet wird, unter anderem mit Jeff Parker an der Gitarre und Brian Blade am Schlagzeug. Stars des US-Jazz und auch höchst originelle Solisten, die hier aber gerade dadurch glänzen, dass sie sich so gekonnt zurückhalten, so gruppendienlich spielen. Gabrielle Cavassa über die Studioaufnahmen zu Diavola.
1: That's what makes them masters. They're so attuned to music and therefore to me when I'm, you know, doing my little quiet things.
2: Das macht meine Mitmusiker zu solchen Meistern. Sie können sich so dermaßen auf die Musik einstellen und heben die ruhigen Dinge, die ich mache, auf eine andere Ebene. Es war Wahnsinn, mit ihnen diese Musik zu schaffen. Ein sehr immersives Arbeiten. Wir haben eine Woche im Studio übernachtet, ein paar Tage geprobt und ein paar Tage aufgenommen. Mitten im Winter, es war kalt. Es war schon verrückt, wie wir da an der Musik herumgeschnitzt haben. Ich wollte ausdrücklich keine fertigen Arrangements mitbringen, sondern es in der Gruppe erarbeiten. Ich glaube, in dieser gemeinsamen Arbeit liegt auch meine Stärke als Bandleaderin.
1: That's where I shine as a bandleader, I think, is through collaboration.
0: Gabrielle Cavassa über die Arbeit an ihrem Debütalbum Diavola, auf dem sie subtil, aber bestimmt durch ein Programm eigener Stücke und auch vieler Popcovers führt, aus dem amerikanischen Songbook und auch aus dem italienischen Repertoire. Die üppige Romantik und brennende Emotionalität dieser Musik hat Gabrielle Cavassa verinnerlicht, aber sie bricht sich nie ganz offensichtlich Bahn. Erstaunlich, wie eindringlich ihre Stimme in ihrer großen Zurückhaltung wirkt. Warm, aber schlank und bisweilen gebrochen, verletzlich. Für mich ein besonders faszinierendes Beispiel ist das Stück Be My Love, auf dem Gabrielle Cavassa lediglich von Jeff Parkers Gitarrendrones begleitet wird.

0: Be My Love, der Standard hier in einer eigenwillig schwebenden, ein wenig unheilvollen Version von Gabrielle Cavazza aus ihrem Album Diavola. Am 1. Mai ist es erschienen. Man kann sich schwer vorstellen, dass eine künstliche Intelligenz je einen so persönlichen Ausdruck imitieren kann. Derzeit erleben wir etwas noch nie Dagewesenes, eine fundamentale Veränderung des Musikmarktes und der Frage, was eigentlich Musik ausmacht. Die Genese von Musik durch künstliche Intelligenz. Musikerinnen und Musiker wehren sich bereits dagegen. Popstar Taylor Swift hat sich ihre Stimme und ihr Aussehen als Marke eintragen lassen, damit sie nicht einfach von KI genutzt werden können. Stars wie Paul McCartney, Kate Bush oder Hans Zimmer protestierten schon mit einem stillen Song gegen einen Gesetzesvorschlag der britischen Regierung, damit KI-Firmen nicht ihre urheberrechtlich geschützten Songs zum Training nutzen können. Und die Oscars lassen KI-Schauspieler nicht für den Filmpreis zu. KI-Songs und KI-Artists in der Musik gibt es aber zuhauf, von Jazz bis Pop. Und das ist gerade auf den Streaming-Diensten ein Problem. Inwiefern, das hat Maike de Boer für uns untersucht.
1: Was hier nach dem entspannten, jazzy Soundtrack in einem Café klingt, ist mit künstlicher Intelligenz gemacht. KI-generierte Musik ist auf Streaming-Diensten wie Spotify aktuell viel zu hören und kaum zu erkennen. Die Songs finden sich meist in beliebigen Playlisten wieder, die zum Beispiel Jazz zum Entspannen liefern sollen. Was auffällt? Zu manchen Interpreten und Interpretinnen gibt es kaum Infos, keine sonstige Online-Präsenz außerhalb des Streaming-Dienstes, keine Konzertankündigungen, aber eine Reihe an Musik. Dahinter stecken oft anonyme Nutzer, die mit AI-Software schnell und ohne große Kosten Fake-Songs von Fake-Artists erstellen können. Manchmal kapern sie mit ihrer KI-generierten Musik auch die Profile realer Künstler und Künstlerinnen.
2: Be vigilant, you
1: Passt auf, warnt Jason Moran. Dem Jazz-Pianisten aus den USA ist das passiert. So klingt er in echt. Doch unter dessen Namen tauchte im März plötzlich eine EP auf, die sich so gar nicht nach seiner Musik anhörte.
3: Jede Person, die meine Musik wirklich kennt, weiß, das bin ich nicht. Das ist beunruhigend und das schon sehr lange. Aber was macht man, wenn ein bösartiges Unternehmen wie dieses so tut, als ob sie Musik für deine Fans zur Verfügung stellt, aber es sie nicht kümmert, dass es vermutlich Millionen von Fake-Artists gibt?
1: Jason Moran meldet den Fake Jason Moran bei Spotify. Nach ein paar Tagen hin und her nimmt der Streaming Dienst die Lieder von seinem Profil. Er ist nur einer von mehreren renommierten Jazz-Artists, unter dessen Namen KI-generierte Musik auf Spotify aufgetaucht ist. Ganz schrecklich, berichtet der Pianist Carsten Dahl im dänischen Fernsehen. Die Musik habe wie etwas geklungen, was beim Buffet auf einer englischen Bootsfahrt in den 80ern laufen würde. Nach viel Kritik hat Spotify Ende April ein neues Feature vorgestellt, das KI-generierten Inhalten entgegenwirken soll. Zukünftig soll es ein grünes Häkchen im Profil von Artists geben, das sie als echte Menschen mit echter Musik kennzeichnet. Verified by Spotify nennt sich dieses Abzeichen. Der Streaming-Anbieter verspricht, dass mit dieser Neuerung Artists mehr Kontrolle über ihr eigenes Profil hätten. Reine KI-Profile sollen das Häkchen erstmal nicht bekommen. Auch Apple Music will mit sogenannten Transparency-Tags Nutzung von KI in Songs zeigen. Der Musikstreaming-Dienst Deezer setzt bereits seit dem letzten Jahr ein KI-Erkennungstool ein und hat als erster Streaming-Anbieter eine Kennzeichnung eingeführt, wie bei der Künstlerin Sienna Rose. Ihre warmen Neo-Soul-Songs, millionenfach gestreamt, klingen so, als würde sie aktuell berühmte Kolleginnen wie Olivia Dean nachahmen. Im vergangenen Herbst ist sie plötzlich berühmt geworden, mit viralen Hits und Starpotenzial. Aber aufgetreten ist Sienna Rose nie irgendwo. Als Spekulationen kursieren, ob es sich bei ihr überhaupt um eine echte Person handele, weist dieser auf ihrem Artist-Profil hin, einige Titel auf diesem Album wurden mithilfe von KI erstellt. Ein nötiger Hinweis. In einem im April veröffentlichten Report legt dieser Zahlen aus einer internationalen Umfrage vor. Demnach konnten 97% der Teilnehmenden nicht den Unterschied zwischen KI-generierter Musik und menschgemachter Musik erkennen. 80% aber stimmten dafür, KI-Songs deutlich zu kennzeichnen.
2: KI-generierte Musik ist mittlerweile alles andere als ein Randphänomen. Da immer mehr hinzukommt, hoffen wir, dass sich das gesamte Musikökosystem uns anschließt, um Maßnahmen zum Schutz der Rechte von Künstlerinnen und Künstlern zur Förderung der Transparenz für die Fans zu ergreifen.
1: Meint dieser CEO Alexis Lontigny in einem Statement zum Report. 44% aller neu hochgeladenen Songs bei dieser würden mithilfe von KI erstellt, 75.000 AI-Tracks täglich. Eine Schwemme, die sich auf Streamingdiensten noch relativ regelfrei bewegt. Die Konsequenzen? Weniger Geld für echte Musikerinnen und Musiker, denn ihr Anteil an den Einnahmen aus Gesamtstreams wird verwässert. Urheberrechtsverletzungen. Die KI erlernt eigene musikalische Umsetzungen aus bereits bestehender Musik, von Menschen gemacht, ohne dass die dafür um Erlaubnis gefragt oder entlohnt werden. Dagegen klagen mittlerweile GEMA und einige Labels. Und Qualitätsverlust. Denn wenn die Quantität an wiederkauenden generischen KI-Songs überhand nimmt, wo bleibt der Raum und das Bewusstsein für neue kreative Schöpfungen? Oder ist das Problem dabei nicht KI, sondern der Mensch, der ihr den Auftrag gibt, Musik zu schaffen?
0: Maike de Boer über die Welle computergenerierter Musik auf den Streaming-Plattformen. Grundsätzlich werden die Algorithmen in erstaunlichem Tempo besser, authentischer. Es gibt Musikstücke, da ist es aufs erste Hören tatsächlich gar nicht mehr so leicht zu sagen, ob es von Menschen gespielt oder eben vom Computer errechnet wurde. Und manch KI-generiertes Stück wird online zum Klick-Hit. Praktisch für Plattenlabels und Vertriebe, da ja kein Mensch in Komposition und Produktion involviert ist. Ergo werden keine Tantiemen fällig. Die Präsenz dieser Musik fällt mir in den letzten 1-2 Jahren verstärkt auf. Vor allem in der Öffentlichkeit. Im Italienurlaub, wo jede zweite Bar die Playlist mit den belanglosen Reggae- und Latin-Cover-Versionen bekannter Popsongs abspielt, im Supermarkt und auch auf besonders gruselige Art privat. Ihr könnt es ja mal ausprobieren. Wenn man sich zum Einschlafen irgendeine Doku anmacht und dann vergisst, die Autoplay-Funktion auszuschalten, wird man ziemlich sicher ein paar Stunden später bei KI-generierten Videos landen. Ich bin jedenfalls schon manches Mal mitten in der Nacht von einer 3D-Version einer guten Stube mit flackerndem Kaminfeuer und sanftem Jazz aufgewacht. Dystopisch. Aber wie überzeugend ist denn KI-generierte Musik? Also wie hoch ist die Verwechslungsgefahr mit der menschlichen Version? Spielen wir doch mal zwei unterschiedliche Versionen des gleichen Stücks und lösen hinterher auf. Eine Soul-Ballade im Stil der frühen 1960er Jahre namens Through My Soul.

Through My Soul. Gleicher Song, aber zwei doch recht unterschiedliche Klangbilder. Eine Version ist KI-generiert. Hättet ihr erkannt, welche? Ich persönlich fand es jetzt relativ leicht. Es handelt sich um die erste von zwei Versionen von einer vermeintlichen Künstlerin, Anne Lee Blue. Ein komplett KI-generierter Song. Wenn man nach diesem Song bei YouTube sucht, wird es noch ein bisschen offensichtlicher.

0: Vermutlich trägt sowieso schon mal niemand den Vornamen Anne-Lee mit Doppel-L. Und auch das vermeintliche Porträt der Sängerin mit seinem grotesken 50er-Jahre-Weichzeichner kommt aus dem Computer. Die Stimme klingt sauber, fast schon klinisch, ebenso die Instrumente, obwohl versucht wird, dem Ganzen mit ein paar Hall-Effekten so ein 60er-Jahre-Flair zu geben. Die zweite Version stammt von Adrian Young, Ali Shaheed Muhammad und Lauren Oden. Die beiden Produzenten und der Sänger aus L.A. haben diesen KI-generierten Song mit Bandbegleitung live in Youngs analogem Tonbandstudio eingespielt. Eine Rückübersetzung der KI-generierten Musik in menschlichen Ausdruck. Der Schmutz, die analoge Wärme und die emotionale Inbrunst der Performance springen mich geradezu an. Vor allem im Vergleich mit dem überaus sterilen Original, in Anführungszeichen, wenn man es überhaupt so nennen kann. Young, Muhammad und Oden haben diesen Song eingespielt als Teil des Played by Humans Projektes. Dahinter steckt die Idee, zukünftig die wirklich von Menschen geschriebene und gespielte Musik auch als solche zu kennzeichnen. Gespielt von Menschen eben. Was vormals selbstverständlich war, wird jetzt zu einem besonderen Gütesiegel. Schon strange, aber irgendwie auch total passend, stehen Young und Muhammad vor allem mit ihrem Label Jazz is Dead für die ultimative analoge Handwerkskunst. Musik, die mehr ist als Hintergrundrauschen in endloser Schleife, braucht menschliche Interaktion, Kommunikation, Konflikt, Austausch. Und vielleicht stärkt diese Überflutung mit computergenerierter Musik ja auch am Ende die Wertschätzung der echten, handgemachten Musik. Eine der prägendsten Stimmen im Jazz ist bis heute der Trompeter, Komponist, Bandleader und Produzent Miles Davis. Ein Musiker, der zeitlebens am Puls des Geschehens war, der Neuerungen immer mit großer Offenheit gegenüberstand. Was er wohl zur KI gesagt hätte, hören wir ihn doch mal kurz im O-Ton, eingefangen 1985.
1: Of course you can make new music. It's more possible now than it was years ago because you hear all this clang, clang. It's a sound that comes out of here, you know. It's morning noise, television. I mean, synthesizers, sound of that astronauts give when they go off. I mean, it's all kinds of sounds, so that should be included in the music, you know. It yeah. just should be automatic. You know what I'm saying?
2: Life into music.
1: Right.
2: Okay.
1: Right.
0: Miles Davis in seinem wunderbar knorrigen, heiseren Ton über die technischen Neuerungen und die Musik. Eine technikpositive Perspektive. Vielleicht dreht er sich jetzt im Grabe rum. Wir haben mal die KI beauftragt, als Miles Davis über den Entstehungsprozess seiner Musik zu sprechen. Voilà.
3: You don't sit down and decide to make music. The music's already there. You just listen for it, somewhere in the space between thoughts, between notes. Most people are scared of silence. I'm not. That's where everything happens. I never try to control it too much. Control kills the sound. You give the musician space, you give yourself space. You play a note, and then you listen to what it tells you. If it doesn't say anything, it wasn't the right note. The studio, it's not a laboratory, man. It's a conversation. You bring in people who've got something to say, and you let them talk. Sometimes it gets messy, sometimes it gets quiet, but that's where the truth shows up. I never made music to please anyone. I wanted to be surprised. If I'm not surprised, why would anybody else be? In the end, it's not about the notes. It's about the space between them. That's where the truth lives.
0: Eine afroamerikanische Sprach-KI, die versucht, als Miles Davis über seinen Zugang zum Musikmachen zu sprechen. Die Stimmfarbe passt natürlich gar nicht, aber das leicht mystische, kurz und bündig gehaltene, das passt doch wiederum gar nicht so schlecht zu Aussagen des Meisters, der am 26.05. 100 Jahre alt geworden wäre. 1991 ist er verstorben. Das ist aber auch nicht so lange her, dass er nicht noch im Gedächtnis wäre. Echte Begegnungen mit dem echten Miles Davis. Wer hat Lust, uns davon zu erzählen? Wer von euch hat ihn live erlebt und wie war das? Wer verbindet mit Musik von Miles Davis ein besonderes Erlebnis oder eine Erinnerung? Und wer von euch hat vielleicht einen echten Miles Davis-Schatz zu Hause? Eine originale LP, ein Bild, eine Autogrammkarte? Wir sind super gespannt auf eure Geschichten. Wenn ihr sie mit uns teilen wollt, meldet euch jazz@ard.de. Ihr und Miles Davis. Die schönsten Stories würden wir dann hier auch gerne on air bringen. jazz@ard.de. Und wenn Miles Davis schon Thema ist, müssen wir jetzt natürlich auch Musik von ihm hören. Vor allem in seiner Spätphase, so zwischen 1981 und 91, war Miles Davis ein Popphänomen. Er war Stammgast in Talkshows, hatte einen Gastauftritt in der Kultserie Miami Vice und coverte große Pop-Hits der Zeit. Vor allem dem Pop hatte er schon immer schon sehr offen gegenübergestanden. Und eine der großen neuen Musiken der 80er Jahre war der Hip-Hop, eine Musik, deren Basis nicht selten Samples alter Jazz- und Funkplatten waren. Auf Miles allerletztem Album Doo Bop ist er an der Trompete über eben so einem Sample-Beat zu hören, begleitet von zwei Rappern. Ein schöner Zirkelschluss basiert der Beat doch auf einem Sample des Pianisten Ahmad Jamal, der für Miles Davis in den 1950er Jahren ein großer Einfluss war. Hier ist The Doo Bop Song.

0: der Doo-Bop-Song, Titelstück von Miles Davis, posthum erschienen im letzten Album von 1992, produziert vom Hip-Hop-Producer Easy Mo B. Ein Zeichen dafür, wie offen Miles Davis noch bis zuletzt aktuellen Musikentwicklungen gegenüberstand. Musiken, die er selber beeinflusst hat. Vor allem mit den Platten, die er gemeinsam mit seinem langjährigen Stammproduzenten Teo Macero zu Ende der 1960er bis Mitte der 1970er Jahre produziert hat. In seiner sogenannten elektrischen Phase. Der Einfluss auf nachfolgende Generationen von Musikerinnen und Musikern ist beträchtlich. Etwa auf die Londoner Trompeterin, Keyboarderin und Produzentin Emma Jean Thackeray.
1: I remember getting Bitches Brew for the first time and just being like, what the fuck is this?
2: Als ich Bitches Brew das erste Mal gehört habe, war ich echt baff. Super psychedelische Musik, Jazz, aber irgendwie auch nicht. Ein bisschen Hip-Hop, etwas Klassik. Es brachte alles zusammen, was ich mochte. Und ich dachte, hey, ein Stück kann nach ganz viel zugleich klingen. Jazz ist diese nebulöse Sache, in die man alles Mögliche einbringen kann. Je mehr ich mich dann später mit Produktion beschäftigt habe, wurde mir klar, dass Miles Produzent Teo Macero eine eminente Figur bei diesen Platten war. Er hat die Musik editiert, neu geordnet, ihr Narrativ verändert. Das tue ich auch oft genug alleine im Studio. Ich schneide, mache Loops. Miles und Teo haben das Studio zum Instrument gemacht.
1: All on my own and I'm chopping things up and looping. So the studio is an instrument.
0: Emma Jean Thackeray beherrscht nicht nur Keyboards, Stimme, Trompete und eine ganze Palette an Blas-, Saiten- und Schlaginstrumenten, sondern auch die digitale Musikproduktion. In ihrem kleinen Heimstudio im Süden Londons kann sie so komplett autark arbeiten. Ihr 2021 erschienenes Album Yellow ist ein eindrucksvolles Beispiel für ihre Arbeitsweise im Heimstudio. Es klingt über weite Strecken, als wäre es live in einem Studio mit großer Bandbesetzung, Orchester und Chor aufgenommen. Dabei wurden viele der Spuren einzeln zu Hause eingespielt, wo die Platte auch gemischt wurde. Hier ist der düster brodelnde Opener Mercury, ganz im Geiste von Miles Davis zur Bitches Brew Zeit.

0: Alive with Ghosts Today, One von Chris Potter. Das gewichtige, blues-schwere Intro seines gleichnamigen Albums, das am Freitag erscheint. Eine Einführung in die ganz eigenwillige Klangwelt, die der New Yorker Saxophonist und Komponist auf diesem Album geschaffen hat. Zu diesen Stücken inspiriert wurde Potter von der Geschichte des John Brown, eines Christen und Aktivisten gegen die Sklaverei, der im Jahr 1859 mit einigen anderen zusammen ein Waffenlager im US-Bundesstaat Virginia unter seine Kontrolle brachte. Ziel war es, von dort einen Sklavenaufstand im ganzen Süden anzuzetteln. Die Truppe um Brown verteidigte das Arsenal 2 Tage lang und wurde ohne viel Federlesens hingerichtet. Heute gilt dieser Überfall als eine der Initialzündungen des wenig später beginnenden Bürgerkriegs. Dessen Ergebnis das Ende der Sklaverei. John Browns Geschichte war für Chris Potter ein perfekter Ausgangspunkt zum Stückeschreiben.
1: I thought about this story and I thought about all the aspects of American history and what it.
2: Diese Geschichte ist faszinierend und sie bringt alle Aspekte der amerikanischen Geschichte und unserer Identität zusammen, bis in die Gegenwart. Gewalt, Rassismus, Reichtum und Armut. Auch wenn sich da ein bisschen was geändert hat, sind das doch immer noch die bestimmenden Faktoren. Dazu hatte ich direkt einen Klang im Kopf, in dem die gesamte Geschichte der amerikanischen Musik enthalten ist. Der Blues, Aaron Copland, die Staple Singers, John Coltrane, all die Musik, die ich liebe.
0: Ein Panorama der amerikanischen Musik. Chris Potter liefert selbst eine sehr zutreffende Beschreibung seines neuen Albums Alive with Ghosts Today. Geschichtsträchtig, aber auch sehr lebhaft. Jedes Mitglied des Septetts erhält ausgiebigen Raum zum Solieren. Unter ihnen der Stargast Bill Frisell an der Gitarre und natürlich auch Bandleader Chris Potter selbst. Sein Ideenfluss am Saxophon ist immer wieder beeindruckend, etwa im Stück Into Africa, auf dem er den Geist des großen John Coltrane beschwört. Dieses Stück ist das letzte der heutigen Sendung. 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Wir freuen uns auf Post. An diese Adresse könnt ihr übrigens auch schreiben, wenn ihr besondere Begegnungen mit Miles Davis hattet, ihn live erlebt habt, besondere Erinnerungen oder Memorabilia euer eigen nennt. Wir sind gespannt auf eure Geschichten. jazz@ard.de. Mein Name ist Niklas Wandt. Tschüss und auf Wiederhören.

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1: Um 23 Uhr mit Sisi Forster. Guten Abend. Am ersten Jahrestag der schwarz-roten Koalition hat Bundeskanzler Merz eine gemischte Bilanz gezogen. Angesichts schwacher Umfragewerte räumte der Regierungschef Versäumnisse ein. Im ZDF sagte er, es gehe um die Frage, ob die Menschen in Deutschland den Parteien der demokratischen Mitte noch etwas zutrauten.
2: Trotz der offen ausgetragenen Konflikte der letzten Wochen spricht Merz von einer guten Arbeitsatmosphäre. Er sieht immer noch genügend Schnittmengen bei Union und SPD. Auch SPD-Co-Chefin Bärbel Baas spricht von einem schwierigen ersten Jahr. Dem Spiegel sagte sie, es habe zuletzt ordentlich geruckelt. Es sei richtig, dass die Koalition hart um Kompromisse ringe. Öffentlicher Streit aber schwächt aus ihrer Sicht beide Parteien. Gabriele Intemann, Berlin.
1: Eine Deutsche, die auf einem Kreuzfahrtschiff vor Afrika Kontakt zu einer hochansteckenden Variante des Hunter-Virus hatte, ist auf dem Weg nach Düsseldorf. Die Feuerwehr hat sie mit einem Konvoi von 6 Fahrzeugen vom Flughafen Amsterdam abgeholt. Die 65-Jährige soll in einer Klinik in Düsseldorf untersucht werden. Sie hat bisher keine Symptome. Das Kreuzfahrtschiff, auf dem das Hunter-Virus grassiert, hat mittlerweile die Kapverden verlassen und nimmt Kurs auf Teneriffa. Spanien hat dem Schiff die Erlaubnis erteilt, dort einen Hafen anzulaufen. 2021 haben die Taliban in Afghanistan wieder die Macht übernommen. Die Bundesregierung erkennt diese nicht als legitime Regierung an. Allerdings gibt es Kontakte, etwa wenn es um Abschiebungen oder humanitäre Hilfe geht. Auch das afghanische Generalkonsulat in Bonn wird inzwischen von den Taliban geführt und bietet jetzt Praktikumsplätze an. Peter Hornung berichtet.
3: Arbeit in einem mehrsprachigen, interkulturellen Umfeld, Berufserfahrung in einer diplomatischen Vertretung, Einblick in Konsularrecht und öffentliche Verwaltung. In blumigen Worten wirbt das afghanische Generalkonsulat in Bonn auf seiner Webseite für das neue Praktikumsprogramm. Das Generalkonsulat Afghanistans wird nach NDR-Recherchen schon seit vergangenen Oktober von einem Vertreter der Taliban geführt.
1: Zum Fußball. Der FC Bayern hat das Finale der Champions League verpasst. Im Halbfinalrückspiel kamen die Münchner nicht über ein 1:1 gegen Paris Saint-Germain hinaus. Das Hinspiel hatten sie 4:5 verloren. Im Finale der Königsklasse trifft damit Paris am 30. Mai auf den FC Arsenal. Das Wetter in Deutschland. In der Nacht kräftige Schauer von Baden-Württemberg bis nach Sachsen, die Werte 10 bis 4 Grad. Auch tagsüber noch regnerisch in der Mitte und im Osten, im Süden Gewitter bei 10 bis 20 Grad. Am Freitag meist trocken, ab Samstag bei Sonne auch wieder wärmer. Soweit die Nachrichten, es ist 23.03 Uhr.
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1: Um 24 Uhr mit Sisi Forster. Guten Abend. Ein Jahr nach der Kanzlerwahl steckt die schwarz-rote Koalition in einem Stimmungstief. Der Regierungschef räumt Versäumnisse ein und will auch ein besseres öffentliches Bild. Im ZDF gab sich Kanzler Merz selbstkritisch.
2: Es geht um die Frage, ob die Menschen in Deutschland uns, der Bundesregierung, letztendlich den politischen Parteien der demokratischen Mitte, noch etwas zutrauen und ob wir diesem Anspruch gerecht werden. Und da sage ich ganz offen, ja, wir bleiben hinter diesem Anspruch, auch dem selbstgestellten Anspruch, zurück.
1: Mit Blick auf das erste Jahr der Koalition sagte Merz aber auch, man habe viel erreicht. Im Kabinett gäbe es eine gute Arbeitsatmosphäre und ein sehr gutes kollegiales Miteinander. Der Zoll ist bundesweit gegen Schwarzarbeit und illegale Beschäftigung in der Paketbranche vorgegangen. In einem ersten Fazit hieß es vom Kölner Hauptzollamt, man habe einige Verstöße festgestellt. Beispielsweise werden Fahrer teilweise von Subunternehmen zu Subunternehmen weitergereicht, der Mindestlohn werde so nicht gezahlt oder es fehlten Arbeitsberechtigungen. Der Zoll beklagt schon seit Jahren, dass in der Paketbranche Arbeitsrecht gebrochen wird. US-Präsident Trump hat ein Abkommen mit dem Iran als sehr wahrscheinlich bezeichnet. Bei einer Pressekonferenz sagte er außerdem, Teheran habe zugestimmt, auf Atomwaffen zu verzichten. Das iranische Außenministerium hatte zuvor bekannt gegeben, einen Vorschlag für ein Abkommen zu prüfen, einen schnellen Abschluss aber als unrealistisch bezeichnet. US-Medienberichten zufolge arbeiten Vermittler aus den USA und aus dem Iran an einer Absichtserklärung mit 14 Punkten, die dann zunächst für 30 Tage gelten soll. Er war Fernsehpionier, Wohltäter und machte durch seine Ehe mit Hollywood-Star Jane Fonda auch selbst Schlagzeilen. Der Gründer des US-Nachrichtensenders CNN ist gestorben. Ted Turner wurde 87 Jahre alt. 1980 hatte er in Atlanta das Cable News Network gegründet, den ersten Sender, der rund um die Uhr Nachrichten sendete und einen neuen Stil der TV-News prägte. Zum Fußball. Der FC Bayern hat das Finale der Champions League verpasst. Im Halbfinalrückspiel kamen die Münchner nicht über ein 1:1 gegen Paris Saint-Germain hinaus. Das Hinspiel hatten sie 4:5 verloren. Im Finale der Königsklasse trifft damit Paris am 30. Mai auf den FC Arsenal. Das Wetter in Deutschland. In der Nacht kräftige Schauer von Baden-Württemberg bis nach Sachsen, die Werte 10 bis 4 Grad. Auch tagsüber noch regnerisch in der Mitte und im Osten, im Süden Gewitter bei 10 bis 20 Grad. Am Freitag meist trocken, ab Samstag bei Sonne auch wieder wärmer. Soweit die Nachrichten. Es ist genau 0:03 Uhr.
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3: Heute mit Aufnahmen aus den Archiven des NDR. Herzlich willkommen. Am Mikrofon begrüßt Sie Marlene Reichert. Den Anfang macht die NDR Radiophilharmonie unter Klaus-Peter Seibel mit einer Suite aus der Oper Tatjana von Franz Lehár.

Mit einer Suite aus der Oper Tatjana von Franz Leher eröffnete die NDR Radio Philharmonie unter Leitung von Klaus-Peter Seibel. Weiter geht's mit, ja eigentlich würde man sagen, mit einem Jugendwerk. Felix Mendelssohn Bartholdy ist 15 Jahre alt gewesen, als er seine erste große Sinfonie geschrieben hat. Aber 12 Jugendsinfonien sind dieser C-Moll-Sinfonie vorangegangen und Mendelssohn ist mit 15 bereits ein fertig ausgebildeter Komponist gewesen. Hören wir sie also nun, seine erste große Sinfonie mit dem NDR-Sinfonieorchester unter Thomas Hengelbrock.

Unter Leitung von Thomas Hengelbrock spielte das NDR-Sinfonieorchester die erste Sinfonie in C-Moll von Felix Mendelssohn Bartholdy. Musik von Dmitri Kabalewski schließt sich an das zweite Klavierkonzert in G-Moll von 1935. Michael Kornstig ist der Solist und er musiziert zusammen mit der NDR-Radio-Philharmonie unter Leitung von Alan Francis.

Michael Korstig und die NDR Radio Philharmonie unter Leitung von Alan Francis mit dem zweiten Klavierkonzert G-Moll von Dmitri Kabalewski. Das ist das ARD-Nachtkonzert, präsentiert von BR Klassik, jetzt mit Kammermusik von Ludwig van Beethoven. Mitglieder des NDR Sinfonieorchesters spielen das Streichquartett G-Dur Opus 18 Nummer 2.

Ingrid Göltl und Hans-Georg Dennecke Violine, Thomas Oepen Viola sowie Michael Katzenmeier Violoncello, alle Mitglieder des NDR-Sinfonieorchesters mit dem Streichquartett G-Dur Opus 18 Nummer 2 von Ludwig van Beethoven. Weiter geht's hier im ARD-Nachtkonzert mit Musik des Florentiners Mario Castelnuovo Tedesco. Als Vertreter der Musica Nuova Italiens ist er zu vielen Festivals eingeladen worden. Und auf einem von ihnen hat er 1932 in Venedig den spanischen Meistergitarristen Andres Segovia kennengelernt. Der unbestreitbar größte Gitarrist des 20. Jahrhunderts hat seinen italienischen Freund bald zu zahlreichen Gitarrenwerken inspiriert, unter anderem zum ersten Gitarrenkonzert in D-Dur. Und das spielt Ernesto Pittetti jetzt zusammen mit dem NDR-Sinfonieorchester unter Klaus Weise.

Zusammen mit dem NDR-Sinfonieorchester unter Klaus Weise spielte der Gitarrist Ernesto Bitetti das erste Gitarrenkonzert in D-Dur von Mario Castelnuovo Tedesco. Gleich die Nachrichten und danach geht's weiter im ARD-Nachtkonzert mit einer romantischen Rarität, mit dem ersten Klavierkonzert von Emil von Sauer.

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1: Um 2 Uhr mit Ronald Lessig. Der FC Bayern München ist im Halbfinale der Fußball-Champions League ausgeschieden. Nach der Hinspielniederlage bei Paris Saint-Germain reichte das 1:1 im Rückspiel gegen den Titelverteidiger nicht aus. Aus der Sportredaktion Stefanie Lavoie.
2: Bereits in der 3. Minute versetzte PSG die Münchner in einen Schockzustand. Kvaratskhelia bediente Dembélé, der den Ball wuchtig unter die Latte knallte, 1:0 für die Franzosen. Torwart Manuel Neuer wusste in der Folge Schlimmeres zu verhindern. Ein ums andere Mal haderten die Bayern mit den Entscheidungen des Referees. Eigene Chancen erspielten sie sich jedoch kaum. Erst in der Nachspielzeit erzielte Kane den Ausgleich, zu spät, um die Partie noch zu drehen. Paris trifft am 30. Mai in Budapest auf den FC Arsenal.
1: Erstmals seit Beginn einer Waffenruhe vor 3 Wochen hat die israelische Luftwaffe wieder in einem Vorort der libanesischen Hauptstadt Beirut angegriffen. Ziel sei ein Kommandeur der libanesischen Hisbollah-Miliz gewesen, teilte Ministerpräsident Netanyahu mit. Medienberichten zufolge kamen der Kommandeur und sein Stellvertreter ums Leben. In einer bundesweiten Aktion haben Zollbeamte Paketzusteller kontrolliert. Bei den Kontrollen in Depots und Verteilzentren ging es um Schwarzarbeit und illegale Beschäftigung, teilte die Generalzolldirektion mit. Aus der Nachrichtenredaktion Janina Böhm.
3: In einer ersten Bilanz hat das Kölner Hauptzollamt mitgeteilt, die üblichen Beanstandungen stünden auch diesmal ganz oben auf der Mängelliste. Ein Sprecher nannte zum Beispiel einen 39-jährigen Mann aus der Türkei.